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1: Die Fledermaus. Der allgemeinsprachliche Name Fledermaus geht auf das Althochdeutsche zurück und ist seit dem 8. Jahrhundert belegt. Fledermäuse zählen zu den Kulturfolgen, da sie zum Teil in menschlichen Behausungen nisten und in der Abenddämmerung, zum Teil im Schein von Straßenlaternen, manchmal sogar bei geöffneten Fenstern, in Wohnräumen, im Schein einer Lampe nachtaktive Fluginsekten aus der Luft fangen. Ihre Gefährdung geht vor allem von der Zerstörung ihrer Lebensräume aus, etwa durch die Sanierung von Altbauten und die Versiegelung von potenziellen Schlafplätzen, durch die Vernichtung von Insektenlebensräumen, durch die Zerstörung von Totholzbeständen und die Vergiftung mit Insektenschutzmitteln und Holzschutzfarben. Nicht mehr ganz so selten sind das große Mausohr, die Zwergfledermaus, der große Abendsegler und die Wasserfledermaus. Mausohrfledermausweibchen bilden im Sommer große Wochenstuben auf Dachböden, wo sie gemeinsam ihre Jungen gebären und aufziehen. In Deutschland fand man bis April 2013 17 verunglückte Fledermausarten. Betroffen sind vor allem Arten, die im freien Luftraum jagen oder über große Strecken ziehen. Das war ein Beitrag von Elke Ziegler.

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1: Mein Name ist Joana Mannel. Am 17. September findet der Thüringer Engagementtag in Erfurt statt. Aus dem Grund habe ich mich jetzt telefonisch mit Dr. Nils Lange, Geschäftsführer der Thüringer Ehrenamtsstiftung, verabredet. Hallo Dr. Lange.
2: Hallo.
1: Ja, meine erste Frage ist natürlich, wer vielleicht noch nichts vom Thüringer Engagementtag gehört hat. Ganz einfach erklärt, was ist denn der Thüringer Engagementtag?
2: Das ist ein Thementag für freiwillig ehrenamtlich Engagierte und Menschen, die mit Engagierten arbeiten. Da geht es um die Themen, die heutzutage das Ehrenamt und das Engagement beschäftigen. Denn auch sich zu engagieren wird ja heutzutage immer komplexer und komplizierter. Das heißt, man muss mehr wissen. Man muss wissen, wie man Nachwuchs gewinnt für seinen Verein, für seine Projekte. Man muss wissen, wie man Verbündete findet. Man muss wissen, wie man einen vernünftigen Projektantrag schreibt, etc. Und all diese Dinge werden dort in Workshops vermittelt.
1: Und wie sieht denn das Programm explizit aus?
2: Das ist eingerahmt von zwei größeren Veranstaltungen. Das heißt, wir machen das Ganze zusammen auch mit dem Bundesnetzwerk Bürgerschaftliches Engagement, weil genau da auch die Woche des bürgerschaftlichen Engagements stattfindet, wo Thüringen dieses Jahr das Gastland ist. Fangen wir also an mit so einer allgemeinen Vorstellung. Was ist Engagement heute? Es werden einige ihre Aktivitäten vorstellen. Das ist irgendwie auch ganz schön. Und dann haben wir Workshops. Geht es eben um diese ganz verschiedenen Themen von juristischen Themen, wo wir auch die Justiziare von Partnerstiftungen da haben. Gibt es einen Workshop zum Thema Missverständnisse im Vereins- und Gemeinnützigkeitsrecht. Da gibt es was über sozusagen Vereinsrecht ganz allgemein. Dann gibt es einen Workshop über Fundraising. Wie komme ich denn für mein Projekt an Geld? Wie schreibe ich vernünftige Förderanträge? Dann haben wir noch eine sehr schöne Geschichte, wo wir auch etwas intensiver einsteigen wollen, über Organisationsentwicklung im Verein. Wie können sich eigentlich Vereine heutzutage einstellen auf die neuen Herausforderungen organisatorisch, wie motiviere ich Menschen und so weiter. Und enden dann auch wieder mit einer Podiumsdiskussion zum Thema gemeinsam Zukunft gestalten. Wie kriege ich eigentlich die unterschiedlichsten Akteure zusammen, um sich für oder gegen eine Sache zu engagieren, um ein Projekt umzusetzen etc. Wie kriege ich eine Initiative mit Unternehmen zusammen etc. Also so diese große Frage des Engagements, die sich das Bundesnetzwerk Bürgerschaftliches Engagement dieses Jahr gestellt hat.
1: Und gehen wir noch mal ganz kurz zurück zum Programm. Sie haben ja gesagt, es ist sehr vielseitig. Es gibt insgesamt 9 Workshops vom Fundraising über Förderanträge bis hin zu rechtlichen Fragen. Und warum sind denn gerade solche praktischen Themen für Ehrenamtliche so wichtig?
2: Ja, weil, wie ich eingangs sagte, weil eben Engagement komplizierter wird heutzutage. Und ich sage immer, wenn ich früher ein Stadtfest, ein Straßenfest gemacht habe, dann habe ich da einen Tapeziertisch hingestellt, Kaffeekuchen drauf und gut. Und heute brauche ich dafür 3 Genehmigungen aus 4 Behörden. Das heißt also, auch das ganze Umfeld wird komplexer und es gibt auch eine Menge mehr Stress. Wir haben zum Beispiel auch einen Workshop über Resilienz im Ehrenamt, was durchaus auch wichtig ist, weil es gibt immer noch dieses Phänomen der Selbstausbeutung bei einigen Aktiven. Also insofern ist es halt die Möglichkeit, sich die Themen rauszusuchen, die einen jetzt gerade mal beschäftigen, also einen guten Projektantrag zu schreiben, das interessiert immer. Öffentlichkeitsarbeit läuft auch immer, ist auch ein Workshop dabei. Also so das, was sozusagen, was mein Engagement effizienter macht. Ich eben dadurch, dass ich mehr erreiche, natürlich auch wieder mehr Spaß dran habe. Denn wir wissen aus der Engagementforschung, was ist das wesentliche Motiv dafür, dass Menschen sich engagieren? Das ist tatsächlich Spaß. Mhm. Also 60% sagen das.
1: Richtig, das fand ich auch ganz spannend, weil es gibt ja auch einen Workshop, ne, der sich mit der persönlichen Seite des Engagements beschäftigt. Mhm. Und das ist Motivation und Freude. Und ich sage immer ganz einfach, man macht das ja in seiner Freizeit und da gehört doch ein bisschen Spaß dazu, oder?
2: Ja, und das ist natürlich genau das, wenn Sie dann wiederum fragen, was ist denn das größte Hindernis beim Engagement? Und dann kommt irgendwie ganz häufig das Wort Bürokratie. Mhm. Dann sehen Sie hier einen richtig schönen Gegensatz, Spaß und Bürokratie. Und das Ganze irgendwie miteinander zusammenzukriegen, ist auch eine Aufgabe solcher Workshops.
1: Ja, absolut. Da würde ich 100% zustimmen. Und Sie haben es ja eben auch schon angesprochen, es gibt beim Thüringer Engagementtag auch eine gemeinsame Diskussionsrunde unter dem Motto Miteinander Zukunft gestalten. Und was müssen wir denn heute gemeinsam tun, damit das Ehrenamt auch in Zukunft stark und lebendig bleibt? Und welche Rolle spielen dabei vor allen Dingen auch regionale Netzwerke?
2: Ja, die werden natürlich immer wichtiger, das merken wir auch, wenn wir einladen. Also ganz wichtig ist zum Beispiel auch in dieser ganzen Szene, dass nicht jeder versucht, das Rad neu zu erfinden, sondern dass man voneinander auch lernt. Ich sage immer, beim Engagement und in diesen Engagementnetzwerken ist es eben nicht wie in der Schule, wo man fürs Abschreiben eine 6 kriegt, sondern da kriegt man eine 1 dafür, weil es einfach sinnvoll ist, auch Dinge von anderen zu lernen und mitzumachen. Und das geht natürlich kleinräumig auch immer besser, das merken wir auch. Deswegen gibt es auch überall in den einzelnen Gebietskörperschaften und so weiter auch immer solche Netzwerktreffen. Und wir holen das natürlich dann auf Landesebene zusammen, ne? Also sowas wie die Landesarbeitsgemeinschaft der Freiwilligenagenturen etc., dass man voneinander lernt und dass man miteinander Dinge, Projekte vorantreibt, Know-how austauscht und so weiter. Das ist der Kern der Engagementförderung heutzutage, würde ich sagen. Also Geld ist das eine, ist auch wichtig, aber Know-how-Transfer ist eben auch sehr, sehr wichtig.
1: Und der Austausch steht ja beim Thüringer Engagementtag ganz besonders im Mittelpunkt. Und wie wichtig ist denn der persönliche Austausch für ein lebendiges Ehrenamt und vor allen Dingen, was können Engagierte voneinander lernen?
2: Sie können lernen, wie man Nachwuchs gewinnt, wie man mit Gremien, wie man mit Vorschriften, wie man mit Bürokratie umgeht. Sie können lernen, wie sie sich selber etwas schützen gegen Selbstausbeutung oder auch Fremdausbeutung. Sie können lernen, wie man auf Menschen zugeht, wie man sein Projekt, sein Programm gut vermarktet, wie man damit an die Öffentlichkeit geht. Das sind alles so Dinge, die zu lernen sind, die auch gar nicht schwer zu lernen sind, aber wo man eben den Austausch für braucht. Und wir haben deswegen auch sehr, sehr große Pausen drin, also Vernetzungspausen, wo man sich dann eben zusammensetzen kann. Ich habe das schon mal gehabt, dass ich so ein Meeting gehabt habe mit auch ganz verschiedenen Leuten, die eine ähnliche Funktion hatten. Und dann war die Sitzung vorbei und die blieben einfach alle sitzen, weil sie immer noch so viel Bedarf an Austausch hatten. Also insofern muss man diesen freien Austausch auch mal ganz, ganz, ganz stark fördern.
1: Für unsere Hörerinnen und Hörer da draußen nochmal, wo finde ich denn jetzt nochmal zusammengefasst alle Infos?
2: Das ist ganz einfach. Wir haben nämlich eine ganz simple Homepage, die heißt www.engagement-tag.de. Und da ist das ganze Programm drauf, aber da kann man sich auch direkt anmelden.
1: Sehr schön. Das Ganze findet ja statt am 17. September. Von wann bis wann ungefähr zeitlich?
2: So programmmäßig geht es um 10 morgens los. Man kann aber vorher auch schon mal langsam eintrudeln und ein Käffchen trinken. Und dann geht es bis 17 Uhr etwa, also mit der Abschlussdiskussion. Dazwischen ist Zeit für Workshops und für Austausch und Mittagessen und so weiter.
1: Ja, und wo genau ist es in Erfurt?
2: Im Kontor, das ist im Norden von Erfurt. Also kommt man aber auch sehr gut vom Bahnhof mit der Linie 5, mit der Straßenbahn hin. Parkplätze gibt es in der Gegend auch. Also das ist schon, wenn man so will, ein Industriedenkmal. Ja. Das ist ein bisschen hübscher als irgendwie so ein geleckter, moderner Seminarraum. Das macht einfach mehr Spaß und sowas.
1: Ja, das hat auch mehr Charme. Kann ich durchaus nachvollziehen. Wer kann denn alles kommen und muss ich mich dafür anmelden?
2: Ja, man muss sich anmelden und es kostet tatsächlich auch einen kleinen Obolus, nämlich 10er fürs Essen, womit wir gar nicht groß Reibach machen, sondern die Erfahrung sagt, dass wenn die Menschen was bezahlt haben, kommen sie auch. Man hat sonst immer diese 30% Schwund. Ne? Ach, ist ja umsonst, ja. Ich melde mich da mal an. Mhm. Ne, das ist eine gewisse Verpflichtung. Hat letztes Mal, vor 3 Jahren haben wir das zuletzt gemacht, wunderbar funktioniert. Also es gibt da die Möglichkeit, per PayPal oder mit EC oder Kreditkarte zu bezahlen. Dafür gibt es aber auch wirklich lecker Essen, Kaffee und so weiter den ganzen Tag.
1: Sehr schön. Eine letzte abschließende Frage. Was können denn Engagierte vom Thüringer Engagementtag ganz konkret Ihrer Meinung nach für ihre tägliche Vereinsarbeit mitnehmen?
2: Motivation und Know-how. Also Motivation ist ja auch ganz wichtig. Wenn ich mit anderen zusammen bin, mich da austausche, lerne ich was, dann habe ich wieder eine neue Idee. Also mit Ideen wird man auch mitnehmen können, ganz viele.
1: Wunderbar, Herr Dr. Lange, dann bedanke ich mich für das wunderbare Gespräch und viel Erfolg am 17. September beim Thüringer Engagementtag.
2: Vielen Dank. Also wir haben schon eine Menge Anmeldungen, aber ein paar Plätze sind noch frei.
1: Ja, sehr schön. Dankeschön.
2: Ich danke.
1: Das war ein Interview von Joana Mandl im Gespräch mit Dr. Nils Lange, Geschäftsführer der Thüringer Ehrenamtsstiftung, zum Thüringer Engagementtag am 17. September 2026 in Erfurt.

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1: Abbas-Songs im Barockgewand. Seine 10. Auflage erlebt das Eisenacher Bachfest in diesem Jahr. Es widmet sich Werken Bachs sowohl im Original als auch in Bearbeitungen. Zwei außergewöhnliche Konzerthöhepunkte sind den Sing Queen von ABBA, das am Samstag, 31. Oktober, 19.30 Uhr in der Georgenkirche zu erleben ist. Ebenso gefragt sein dürfte das Abschlusskonzert mit dem international bekannten Vokalensemble Slicks am 1. November, 17 Uhr, ebenfalls in der Georgenkirche sein. Das A Cappella Sextett bietet in seinem Programm Querbach Teile der Goldberg-Variationen, ein Violinenkonzert und Sonaten des Meisters. Karten im Vorverkauf gibt es bereits jetzt in der Touristinformation, im Stadtkirchenamt am Pfarrberg und im Ticketshop Thüringen. Das war ein Beitrag von Elke Ziegler.

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1: Sie hören das Wartburgradio 96,5 und hier am Mikro ist für Sie Joana Mannel. Und wir haben heute einen ganz besonderen Gast bei uns hier im Studio und zwar Landtagspräsident Dr. Thaddäus König. Schön, dass Sie sich die Zeit genommen haben.
2: Ja, schönen guten Tag und schön, dass ich bei Ihnen sein darf.
1: Gerne. Meine erste Frage ist natürlich, was hat Sie denn heute aus unserer wunderschönen Landeshauptstadt Erfurt zu uns in das westliche Thüringen nach Eisenach geführt?
2: Mir ist als Landtagspräsident wichtig, dass ich nicht nur in Erfurt im Thüringer Landtag bin, sondern dass ich auch die einzelnen Regionen unseres schönen Freistaates besuche. Und heute ist der Besuch in Eisenach auf der Tagesordnung und ich freue mich schon sehr, hier verschiedene Stationen zu besuchen. Heute beim Wartburgradio beginnt alles. Dann bin ich aber auch zur Eröffnung der Elisabeth-Tafel beim Projekt Tinka noch und im Bürgertreff. Also ganz, ganz vielfältige Stationen heute in Eisenach, auf die ich mich sehr freue.
1: Klingt auf jeden Fall nach einem spannenden Programm für heute. Und Sie haben ja einen, kann man sagen, spannenden beruflichen Weg hinter sich. Wie sind Sie denn in die Politik gekommen und was hat Sie eigentlich motiviert, diesen Weg einzuschlagen?
2: Ich habe ein Berufsleben vor meiner Zeit als Politiker, was mir auch immer sehr, sehr wichtig war. Also für mich war nach der Schule nicht klar, ich will unbedingt irgendwann mal Politiker werden, sondern mir war es wichtig, zu studieren, ein Studium abzuschließen, zu arbeiten. Das war erstmal so, was ich mir gut vorstellen konnte. Und zur Politik kommt man eigentlich auf ganz unterschiedlichen Wegen. Und bei mir war es so, ich habe mich seit meiner frühesten Jugend engagiert, zunächst bei uns in der Pfarrgemeinde, im Jugendgremium. Ich war immer schon im Sportverein aktiv gewesen und diese Arbeit mit Menschen hat mir schon immer Spaß gemacht und sich auch für andere einzusetzen. Und dann irgendwann, ich war 21 Jahre alt,

0: war 2019 in den Landtag gekommen, hatte dann das Glück, dass mein Heimatwahlkreis, der Abgeordnete nicht nochmal angetreten ist und so konnte ich in meinem Heimatwahlkreis, in dem ich lebe, dann auch antreten und konnte dann 2019 bei der Landtagswahl auch 24 das Direktmandat in meinem Heimatwahlkreis gewinnen und auch jedes Mal mit dem besten Ergebnis aller Abgeordneten des Thüringer Landtages. Und das ist auch so eine Motivation für mich, dass man dann auch in der Zustimmung merkt, das, was man macht, ist gar nicht so verkehrt und es wird von den Menschen mitgetragen. Und das ist, wie gesagt, so ein kurzer Abriss, wie ich zur Politik gekommen bin. Also, dass ich irgendwann mal beruflich in der Politik lande, war mir vor 25 Jahren, als ich Abitur gemacht habe, noch nicht klar gewesen.
1: Heute sind Sie ja Präsident des Thüringer Landtags und vielleicht fragen sich manche, was macht denn genau ein Landtagspräsident und welche Aufgaben gehören denn explizit zu Ihrem Alltag?
0: Die Aufgaben des Landtagspräsidenten sind sehr, sehr vielseitig. Man sagt immer so schön, der Landtagspräsident vertritt den Thüringer Landtag nach innen und nach außen. So, jetzt muss man das natürlich erklären. Was heißt nach innen und was heißt nach außen? Nach innen ist es so, der Landtagspräsident ist auch Behördenleiter. Also der Thüringer Landtag ist eine Thüringer Behörde, eine Institution, ein Verfassungsorgan auch, also eins der drei Verfassungsorgane. Und der Landtagspräsident leitet diese Behörde. Das heißt, er hat die Ordnungsgewalt innerhalb des Landtages, er hat aber auch die Personalhoheit letztendlich. Also alles, was im Landtag passiert, muss auch vom, also verwaltungstechnisch im Landtag passiert, muss auch vom Landtagspräsidenten mitbegleitet werden und auch bestimmt werden. Das ist so die Sache nach innen, was die Verwaltung angeht. Man sieht andere Sachen natürlich mehr. Also das ist prädestiniert ist die Sitzungsleitung bei den Landtagssitzungen. Und da ist es so, dass meine Aufgabe ist, dass ich für den ordnungsgemäßen Ablauf der Landtagssitzung, der Plenarsitzung zu sorgen habe. Ich sitze dann vorne auf meinem Präsidentenstuhl, schaue, dass die Tagesordnung eingehalten wird, muss auch mal einschreiten, wenn es zu Komplikationen kommt, wenn sich Abgeordnete nicht an die Geschäftsordnung halten, wenn sie mal einen unflätigen Ausdruck benutzen, da muss ich zur Ordnung rufen. Das ist auch eine meiner Aufgaben. Und das würde ich alles so beschreiben, so als das Wirken nach innen. Und nach außen ist es so, dass ich natürlich wir haben Ausstellungseröffnungen im Thüringer Landtag, die für eine breite Öffentlichkeit zugänglich sind. Es gibt Gedenkveranstaltungen, wo auch der Landtagspräsident als eins der Verfassungsorgane redet. Ich habe auch Termine zum Beispiel im Rahmen der Landtagspräsidentenkonferenz, wo ich den Freistaat Thüringen vertrete. Da kommen alle Landtagspräsidenten und Präsidentinnen aus Thüringen zusammen, manchmal auch auf europäischer Ebene, wo das stattfindet. Also das ist so die Vertretung nach außen vielfältig. Und ich bin ja heute bei Ihnen. Ja. Und das ist mir halt auch wichtig, dieses nach draußen gehen. Nach außen gehen, mit den Menschen sprechen, zu sagen, hier, das ist euer Landtag und der ist auch nicht nur in Erfurt, sondern ein Teil des Landtages ist in jeder Region hier in Thüringen. Ihr habt eure Abgeordneten vor Ort, die sind Teil des Landtages und deswegen soll der Landtag auch in den einzelnen Regionen wahrnehmbar bleiben. Und deswegen bin ich auch nicht alleine gekommen heute hier nach Eisenach, sondern wir haben unseren Kampagnenbus mit da. Also man kann sich heute hier vor Ort auch über den Thüringer Landtag informieren, über die einzelnen Fraktionen, über Ausstellungen, alles, was so im politischen Bereich im Rahmen des Thüringer Landtages passiert.
1: Klingt auf jeden Fall sehr abwechslungsreich, was so Ihre Aufgaben sind.
0: Das ist eigentlich so, muss ich wirklich sagen, das Schönste an dieser Position, dass sie sehr, sehr vielseitig ist. Mhm. Also für mich als jemanden, der vorher im Landtag war, also schon mehr als eine Legislaturperiode, kennt man das politische Geschäft ja. Man ist viel unterwegs und das ist eigentlich auch das, was mir so den meisten Spaß macht. Diese Behördenleitung, ne, in der Verwaltung zu arbeiten, an der Spitze einer Verwaltung zu stehen, das war für mich auch neu gewesen. Aber man kommt da auch ganz gut rein, man hat ein gutes Team um sich drumherum und so ist es wirklich vielseitig. Also, ich glaube, ich bin nicht so der Büromensch, wenn ich von frühs um 7 bis nachmittags nur im Büro sitzen würde, müsste Akten lesen, das wäre auch nicht so meins. Also ich muss schon unter Menschen und ab und zu ein bisschen Büroarbeit, ist alles in Ordnung und deswegen ist es vielseitig, aber schön.
1: Ja, und wie wird man denn Landtagspräsident?
0: Man muss erstmal Mitglied des Thüringer Landtages sein. Und

0: wenn man es zusammenfasst, also es gibt nicht den Studiengang, wie werde ich Landtagspräsident oder die spezielle Ausbildung dafür, sondern man muss ja Mitglied des Landtages sein und man muss von der Mehrheit der Abgeordneten des Landtages gewählt werden. Also es gibt einen Vorschlag und dann kommt es zur Abstimmung und man muss eine Mehrheit hinter sich versammeln. Und so war das bei mir auch gewesen, war eine spannende konstituierende Sitzung, die europaweit auch verfolgt wurde. Ich habe ja eben gesagt, wir sind ja in dieser Landtagspräsidentenkonferenz zweimal jährlich zusammen und selbst mein Kollege aus Südtirol hat die konstituierende Sitzung des Thüringer Landtags geschaut und da sieht man schon, wie breit die wahrgenommen wurde. Und ich glaube, als Landtagspräsident ist es wichtig, dass man auch eine vermittelnde Rolle einnimmt. Also als Präsident handelt man überparteilich, das heißt, man ist für alle Fraktionen zugleich da. Man ist aber auch ein Teil Vermittler zwischen Legislative, was der Thüringer Landtag ist, und Exekutive, die Regierung. Und ich finde immer, dass gerade der Landtagspräsident oder auch die Abgeordneten auch sehr nah an der Bevölkerung sind. Also oft ist man auch Mittler zwischen dem politischen Bereich und der Bevölkerung.
1: Gibt es denn vielleicht noch ein politisches oder mehrere natürlich oder persönliches Ziel, welches Sie noch in Ihrer Laufbahn erreichen möchten?
0: Persönliches Ziel habe ich in der Form nicht. Und ich habe ja eben schon gesagt gehabt, dass ich diese Position des Landtagspräsidenten, auch des Berufspolitikers, die von vornherein irgendwo für mich gesehen habe, dass ich das unbedingt werden würde. Und ich glaube, im politischen Bereich ist es wichtiger, dass man seine Arbeit gut macht. Und wenn man seine Arbeit gut macht, die Menschen und das Umfeld zufrieden sind, dann bekommt man auch verschiedene Aufgaben angetragen. Ich nenne es mal so. Also aus meiner Sicht ist nicht gut, wenn man sagt, ich will jetzt unbedingt das werden. Das ist jetzt mein nächster Schritt. Das Leben ist manchmal nicht immer geradlinig und manchmal gibt es Zufälle und dann bekommt man solche Positionen. Und so handhabe ich das auch. Also wenn es irgendwie was anderes noch geben sollte, bin ich immer offen. Und das ist so etwas, ich scheue mich da nicht, Verantwortung zu übernehmen, auch mal in schwierigen Situationen. Aber als Politiker sollte man auch ein Stück Demut haben. Und das ist auch mal, was ich gerne bei Schulklassen sage, wenn die mich fragen, ja, was machen Sie denn als nächstes? Wir müssen uns als Politiker bewusst sein, dass wir immer einen befristeten Arbeitsvertrag haben von 5 Jahren. Und nach 5 Jahren entscheidet dann der Wähler wieder, geht's weiter für dich als Politiker oder gehst du wieder zurück in deinen normalen Beruf? Mhm. Und das ist diese Demut, die auch jeder mit sich tragen sollte. Und deswegen zu sagen, das mache ich jetzt in 3 Jahren, das mache ich jetzt in 4 Jahren, halte ich nicht für richtig. Mhm. Sondern ich bin gewählt für 5 Jahre, jetzt bis 2029, jetzt in der Position. Und da versuche ich mein Bestes zu geben für die Menschen.

0: Sie hören das Wartburg-Radio und heute zu Besuch im Studio Dr. Thaddäus König. Er ist nicht nur Mitglied des Thüringer Landtages, sondern seit dem 28. September 2024 auch Landtagspräsident des Freistaats Thüringen. Wir wissen ja nun, der Beruf des Politikers ist ja nun ein sehr zeitintensiver Beruf, könnte man sagen, kein klassischer 9-to-5-Job, den man da hat. Wie schaffen Sie denn den Spagat zwischen Ihrer Familie, Ihrem Privatleben und dem Politikerdasein?
1: Ich glaube, das Wort Spagat trifft es ganz gut, was Sie verwendet haben. Und Politiker, der Job ist jetzt kein Job von 8 bis um 4, sondern wir haben keine richtigen regelmäßigen Arbeitszeiten. Wir haben schon in Teilen, wenn Sitzungen sind, eine gewisse Struktur, aber es fängt oft in der Früh an. Und was sehr, sehr häufig stattfindet, ist, dass man sehr spät abends erst nach Hause kommt. Und dann hinzu kommt noch, dass jeder ja seinen Wahlkreis, seine Heimat hat und die Sitzungen ja in Erfurt stattfinden. Also man hat auch nochmal eine räumliche Distanz zwischen verschiedenen Veranstaltungen, verschiedenen Tätigkeiten. Und das ist dieser Spagat, den man hat. Und bei allem Wichtigen, was man tut, darf man seine Familie in dem Moment nicht vergessen. Und da braucht man viel Verständnis von seinem Partner, in meinem Fall natürlich von meiner Frau, die auch mit unseren Kindern dann viel abfangen muss. Das gehört auch zur Wahrheit dazu und da bin ich ihr auch dankbar, dass sie das in vielen Situationen übernimmt, wo ich nicht sofort greifbar bin. Mhm. Und was meinen persönlichen Spagat angeht, ich versuche, wenn es immer geht, nach Hause zu fahren. Auch wenn ich spät nach Hause komme und ich keinen mehr wach vorfinde, das kommt auch das ein oder andere Mal vor, das ist nicht gerade selten, bin ich frühster. Und das ist für mich was Wichtiges. Mhm. Also ich könnte mir jetzt nicht vorstellen, dass ich dann, ich bin jetzt die ganze Woche in Erfurt und komme dann am Wochenende nach Hause und mache dann bei mir vor Ort noch Termine. Das ist nicht, wäre nicht mein Leben. Mhm. Also ich muss nach Hause kommen. Das ist für mich ja auch ein Stück weit Ruhepunkt und ja, nicht nur im Job zu denken und für die Familie da sein. Das tut mir gut.
0: Mhm, da laden Sie auch so ein bisschen Ihre Akkus auf, könnte man einfach sagen, oder?
1: Ja, genau. Ne? Genau.
0: Das ist einfach Ihre Akkuladestelle.
1: Genau, man hat seine Liebsten um sich drumherum und das ist, glaube ich, was Wichtiges. Und solange wenn ich das irgendwie kann, mache ich das auch immer und es gelingt mir auch ganz gut.
0: Ja, sehr gut. Welche Bedeutung haben denn Ihrer Meinung nach Bürgerradios wie das Wartburg-Radio für Thüringen?
1: Ich finde sie sehr wichtig, weil sie auch in die Berichterstattung eine andere Perspektive einbringen. Wir haben ja Radiosender zum Beispiel, die jeder kennt, ob die privat sind oder öffentlich-rechtlich, die aber in größeren Rahmen organisiert sind und natürlich dann auch Themen ansprechen, die vielleicht für ein größeres Hörerpublikum von Interesse sind oder vielleicht auch für den ganzen Freistaat Thüringen. Und die Bürgerradios, wie der Name schon sagt, gehen viel mehr ins Detail. Also sie behandeln auch mal Themen vor Ort, die vielleicht nicht für das ganze Land von Relevanz oder von Interesse sind, aber für die Menschen vor Ort besonders wichtig sind. Und da leisten Bürgerradios wirklich eine sehr, sehr wertvolle Arbeit, weil sie auch die kleinen Themen sehen, den kleinen Themen Aufmerksamkeit geben. Und deswegen finde ich, dass diese Institution von Bürgerradios sehr, sehr toll und auch dieses ehrenamtliche Engagement, was von vielen damit verbunden wird, dass man sagt, okay, ich klinge mich dort ein, mach mal eine Sendung oder ich gehe auch mal hin und berichte, vielleicht von einem kleinen Dorffest, was normalerweise gar nicht ins Radio kommen würde, wenn man in Erfurt beim MDR anfragen würde oder in Weimar bei Antenne Thüringen. Aber die Bürgerradios machen das. Die gehen dorthin und geben so Nachrichten und Sichtbarkeit weiter.
0: Mhm. Welche Rolle spielen denn Ihrer Meinung nach lokale Bürgermedien für Demokratie, Meinungsvielfalt und aber auch den gesellschaftlichen Zusammenhalt, der so wichtig ist?
1: Sie spielen da eine sehr große Rolle aus meiner Sicht, weil, wie ich eben gesagt habe, die Themen vor Ort auch dort wirklich ausführlich beraten werden können. Und ich habe ja am Anfang gesagt, dass ich seit 2004 auch in der Kommunalpolitik aktiv bin und natürlich über Kommunalpolitik auf der Kreisebene oder auf Stadtebene ist, in der Zeitung berichtet wird. Aber man ist da immer in den einzelnen Spalten, in den Volumen her begrenzt. Und in Bürgerradios können auch mal Entscheidungen, auch mal als Politiker trifft man nicht nur einfache Entscheidungen. Manche sind mit vielen Abwägungen verbunden und muss viel überlegen. Und diese Entscheidung, warum die, wie zustande gekommen ist, kann man auch viel deutlicher machen. Und das ist, glaube ich, auch etwas sehr, sehr Wichtiges für die Demokratie. Weil in der Demokratie nicht einer entscheidet und sagt, wir machen das so und so, das wäre mal in einer Diktatur, sondern es ist ein Aushandlungsprozess. Und die Bürgerradios haben die Möglichkeit, diesen Aushandlungsprozess nachvollziehbar zu machen. Und das ist, glaube ich, was ganz, ganz Wichtiges für die Demokratie. Und was aus meiner Sicht noch wichtig ist, ist halt auch eine Vielfalt vor Ort abzubilden. Auch mal einer kleinen Gruppe die Chance zu geben, sich zu präsentieren und einer größeren Zuhörerzahl dann zugänglich zu machen. Und das leisten auch Bürgerradios sehr, sehr viel. Und das ist auch ein wichtiger Dienst für unser demokratisches Zusammenleben.
0: Das Wartburgradio lebt ja vom Engagement vieler Ehrenamtlicher. Und Sie haben ja im Vorgespräch erzählt, dass Sie sich auch ehrenamtlich engagieren, unter anderem im Sportverein. Wie wichtig ist denn Ihnen ehrenamtliches Engagement?
1: Also Ehrenamt ist das Salz in der Suppe. Ohne Ehrenamt würde nichts, glaube ich, funktionieren. Also ohne Menschen, die sagen, mir liegt das am Herzen, ich bringe mich dort ein, wäre unser Gemeinwesen wirklich, wirklich arm dran. Und ich bin froh, dass wir in Thüringen in den unterschiedlichsten Bereichen so, so viele Ehrenamtliche haben. Ob das jetzt wie bei Ihnen im Bürgerradio ist, ob das im Sportverein ist, ob das im kirchlichen Bereich ist, in der Kultur. Also man trifft eigentlich in fast jeder Situation, wenn man unterwegs ist, irgendwo Ehrenamt. Und deswegen ist es gut, dass Ehrenamt auch durch den Freistaat Thüringen jetzt gerade seit anderthalb Jahren mit der neuen Ehrenamtsrichtlinie Ehrenamt ist auch als Ziel in die Verfassung mit aufgenommen, Thüringer Verfassung, da auch eine hohe Wertschätzung bekommt. Und das ist auch gerechtfertigt.
0: Was können denn Politik und Gesellschaft tun, damit Bürgermedien auch in Zukunft gut arbeiten können? Beziehungsweise wie kann man denn zum Beispiel die Zukunft der Bürgermedien sichern?
1: Fangen erstmal mit Gesellschaft an. Das Wichtigste ist, wenn man dieses tolle Angebot von Bürgerradios hat, dass es auch viele Zuhörer gibt. Das heißt, jeder, der in dem Einzugsbereich oder im Empfangsbereich ist, der sollte auch regelmäßig sein Bürgerradio einschalten. Das ist schon mal, glaube ich, was ganz Wichtiges und auch was Wichtiges für die Menschen, die sich dort ehrenamtlich und hauptamtlich engagieren. Das ist mal bei Gesellschaft. Was den politischen Bereich angeht, ist natürlich, dass der Rahmen passt, dass die Finanzierung gesichert wird. Und wir haben ja oft Diskussionen über GEZ und so weiter. Auch gerade im negativen Bereich kann man schon sagen, wir müssen die GEZ-Gebühren abschaffen. Aber ich glaube, die wenigsten wissen, dass auch ein Teil der GEZ-Gebühren auch für Bürgerradios mit aufgewendet werden. Also das ist auch halt eine der Hauptfinanzierungsquellen für Bürgerradios. Und dem müssen wir uns auch bewusst machen. Also die Politik muss den Rahmen abbilden können, dass Bürgerradios auch weiter existieren können. Und dann kommen sicherlich noch ein paar technische Fragen dazu. Wenn UKW irgendwann ausläuft, geht man DAB Plus Standard. Was machen wir mit digitalem Versenden von Radiobotschaften, von Radiosendungen? Und das ist auch, glaube ich, noch ein Bestandteil, den man mitdenken muss.
0: Viele junge Menschen informieren sich ja heute vor allen Dingen über die sozialen Medien. Welche Rolle können denn hier Bürgerradios Ihrer Meinung nach trotzdem noch spielen?
1: Ich würde nicht sagen, trotzdem noch spielen, sondern sie spielen da auch weiterhin eine wichtige Rolle. Weil in Social Media Berichten, Social Media Content, die Botschaften immer sehr knapp sind. Also wenn ein längerer Text wird in Social Media nicht gelesen. Was aber gemacht wird, dass man, wenn man zum Beispiel einen Link sieht oder einen interessanten Anteaser hat für einen Bericht im Bürgerradio, dass man dann auch diesen Bericht hören will. Und dafür ist die Kombination aus meiner Sicht aus Bürgerradio und Social Media gut. Also Social Media schon zu nutzen, auch als Bürgerradio, um auf Sendungen aufmerksam zu machen, um dann auch die Reichweite dadurch zu erhöhen. Und das ist, glaube ich, ein guter Zugang, auch um seine Sendung weiter publik zu machen.
0: Und jetzt noch zum Abschluss eine letzte Frage. Welche Botschaft möchten Sie denn unseren Hörerinnen und Hörern im Wartburgradio mit auf den Weg geben?
1: Ja, liebe Hörerinnen und Hörer, Sie haben mit dem Wartburg Radio wirklich ein ganz, ganz tolles Medium hier in Ihrer Region und ich kann Ihnen nur ans Herz legen, hören Sie viel Wartburg Radio, nutzen Sie das tolle Medium und seien Sie froh, dass Sie sowas Tolles bei sich vor Ort haben.
0: Oh, Dankeschön. Dann vielen, vielen Dank, Herr Dr. König, für das sehr offene und informative Gespräch. Dankeschön.
1: Ja, vielen Dank auch und ich habe mich sehr gefreut.
0: Das war eine Sendung von Juana Mannel im Gespräch mit Dr. Thaddäus König, Landtagspräsident des Freistaats Thüringen.

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1: Hallo, hier ist Selina Lampe am Mikrofon und am 1. Septemberwochenende finden in Kreuzburg die Michael-Pretorius-Tage statt. Hierzu habe ich mir jemanden ins Studio eingeladen, Joachim Press aus dem Vorstand der Michael-Pretorius-Gesellschaft Kreuzburg. Schön, dass Sie sich die Zeit genommen haben.
2: Ja, gern. Herzlichen Dank für die freundliche Begrüßung.
1: Und zwar, wir sprechen ja jetzt über die Michael-Pretorius-Tage. Aber für alle, die ihn vielleicht nicht kennen, wer war Michael Pretorius eigentlich und warum gibt es ihm zu Ehren die Michael-Pretorius-Tage in Kreuzburg?
2: Der Michael Pretorius wurde im 16. Jahrhundert in Kreuzburg geboren, hat dort zwar nur ein Jahr gelebt, allerdings war ihm Kreuzburg Zeit seines Lebens ein ganz wichtiger Bestandteil seines Lebens und ein ganz wichtiger Fixpunkt. Der Michael Pretorius ist auch heute noch für uns in großer Bedeutung, weil er ein herausragender Komponist seiner Zeit war und auch ein herausragender Musiktheoretiker der Renaissancezeit. Es war damals die Renaissancezeit. Bis Johann Sebastian Bach waren noch ein paar hundert Jahre Zeit. Man spielte eine andere Musik, als sie heute auch so üblich ist und man normalerweise hört, wenn man von klassischer Musik redet. Nichtsdestotrotz ist es eine sehr, sehr schöne Musik. Man muss sich ein klein wenig reinhören, aber dann ist sie auch sehr schön und sehr einfühlsam. Und das neben dem reichhaltigen Kompositionsrepertoire, was er uns hinterlassen hat, hat er, wie ich eben schon sagte, auch musiktheoretische Werke geschrieben, die uns heute helfen, die Musik von damals zu verstehen und aufführen zu können. Also da sind die Instrumente beschrieben, die es heute zum großen Teil gar nicht mehr gibt, die man heute nicht mehr spielt. Die Instrumente sind beschrieben, wie sie gebaut sind, wie sie klingen, wie man sie stimmt. Und außerdem ist beschrieben, wie man die Noten von damals, die noch ein klein wenig anders notiert wurden, wie man diese Noten heutzutage zu verstehen hat.
1: Zum wievielten Mal finden die Pretorius-Tage in Kreuzburg statt?
2: Ja, wir führen jetzt inzwischen zum 29. Mal die Michael-Pretorius-Tage in Kreuzburg durch. Wir haben halt als Kreuzburger gesagt, wir möchten gern unserem großen Sohn ein Denkmal setzen, was wir übrigens auch in Kreuzburg auf dem Markt aufgestellt haben. Da haben wir als Gesellschaft auch mal ein Denkmal für ihn errichtet. Aber wir möchten ihm auch mit diesen Pretorius-Tagen ein Denkmal setzen, die wir jedes Jahr am 1. September-Wochenende durchführen.
1: Wie muss man sich die Pretorius-Tage vorstellen? Was findet da alles statt für die, die davon noch gar nichts gehört haben?
2: Das ist eine gute Frage. Das ist auch tatsächlich eins unserer großen Anliegen, in jedem Jahr neu rüberzubringen. Wir haben eine ganze breite Palette an Veranstaltungen, insgesamt 11 Veranstaltungen an 3 Tagen. Und wir versuchen, die Veranstaltung so unterschiedlich anzubringen, dass tatsächlich für jeden auch was dabei ist. Also es gibt einen wissenschaftlichen Vortrag, der in der Regel auch immer recht humoristisch ist und auch vom Laien verstanden werden kann. Wir haben ein gemeinsames Abendliedersingen auf der Werrabrücke am Freitagabend um 21.30 Uhr zum Beispiel. Da ist die Werrabrücke in Kreuzburg, kennt bestimmt dieser oder jener schon, ist ein ganz magischer Ort. Und da waren in den vergangenen Jahren immer 100 bis 200 so Menschen da, die dann bei Kerzenschein eine halbe Stunde Abendlieder gesungen haben. Und das ist wirklich ein sehr zu Herzen gehender Moment, ein sehr romantischer Moment auch. Im Anschluss daran zum Beispiel gibt es in der kleinen Liborius-Kapelle ein kleines Konzert, ein kleines und feines Konzert. Und wir haben am Samstagabend ein Festkonzert. Ein Festkonzert, das ist wirklich unser herausragendes Event in diesen Pretorius-Tagen, wo nahezu ausschließlich Pretorius-Musik gespielt wird. Und es gibt ein Blechbläserseminar. Und es gibt, und das eben auch so ein bisschen als kleinen Gegensatz, es gibt am Samstagnachmittag um 15 Uhr eine musikalische Kaffeetafel im Hof der Kreuzburg. Und da kann einfach jeder kommen, der will, dem die Pretorius-Musik vielleicht auch so ein bisschen egal ist oder der sagt, damit kann ich nichts anfangen. Aber bei schönem Wetter im Hof der Kreuzburg, im Garten der Kreuzburg zu sitzen, da eine Tasse Kaffee zu trinken, Stückchen Hannchen-Jensen-Torte oder was man auch immer so mag. Und nebenher ist ein kleines jugendliches Ensemble, was so ein bisschen Pretorius-Musik spielt. Lauschiger kann es gar nicht sein.
1: Ja, ist ja auch eine total tolle Location, die Kreuzburg. Das passt ja dann alles sehr schön zusammen. Und wie viele Tage ist es genau? Ist es ja, am Anfang habe ich vom Wochenende erzählt. Also wann startet es und wann endet es?
2: Wir sind da sehr überzeugt unterwegs. Wir sagen schon, wir haben 3 Tage Festival. Es beginnt am Freitagabend um 19 Uhr mit dem Eröffnungskonzert und es schließt am Sonntag, dem 6. September um 10 Uhr mit dem Festgottesdienst in der Nikolaikirche.
1: Sie haben ja jetzt schon von tollen Konzerten erzählt. Gibt es bestimmte Personen oder Musiker, die man bei den Praetorius-Tagen erleben kann?
2: Ja, das gibt es tatsächlich. Und zwar haben wir, ich sagte es eben schon, das Hauptkonzert ist unser Festkonzert am Samstagabend um 19.30 Uhr in der Nikolaikirche in Kreuzburg. Also dort werden Psalmkompositionen von Michael Praetorius und Daniel Silicius gegenübergestellt. Dieses Konzert wird von dem Ensemble Weser Renaissance aus Bremen dargeboten. Und dieses Ensemble unter der Leitung von Herrn Rosenmüller ist wirklich ein besonderes und international hochgeschätztes Ensemble, die sich auf solche Renaissance-Musik spezialisiert haben, die Instrumente haben, die sich da reingefühlt haben und die wirklich diese Musik auf höchstem Niveau spielen. Also an diesem Festkonzert hat man tatsächlich für, ich sage es jetzt auch mal, vergleichsweise kleines Geld, der Eintritt kostet 25 Euro, hat man ein international hochkarätig besetztes Ensemble, was Praetorius-Musik und Silicius-Musik spielt.
1: Gibt es vielleicht einen Programmpunkt oder ein Konzert, das Sie besonders empfehlen, jetzt außerhalb dieses Festkonzertes vielleicht, für auch Leute, die bisher noch nicht ganz so viel mit dieser Musik zu tun haben?
2: Ja, ich hatte ja gesagt, wir versuchen für jeden etwas zu bringen. In der Bibel stand ja mal drin, wer vieles bringt, wird jedem etwas bringen. Wir haben ein besonders zu Herzen gehendes Konzert auch mit dem Eröffnungskonzert am Freitagabend um 19.30 Uhr. Und zwar wird eine Jugendmusiziergruppe aus Leipzig, Michael Praetorius nennt sie sich, die wird mit rund 30 Jugendlichen im Alter zwischen 8 und 18 Jahren Praetorius-Musik spielen, auch zeitgenössische Musik von Praetorius Zeit und auch aktuelle moderne Musik spielen. Da braucht man gar nicht unbedingt Freund dieser Praetorius-Musik speziell zu sein, sondern einfach, man muss das lieben, Kindern und Jugendlichen beim Musizieren zuzuhören und zuzusehen. Das ist wirklich zu Herzen gehend, mit welcher Liebe, mit welchem Engagement und mit welchem Herz diese Kinder und Jugendlichen sich da dieser Musik verschrieben haben und diese Musik spielen. Also das ist auch ein Konzert für Menschen, die jetzt sagen, ich kann jetzt nicht unbedingt mit Praetorius was anfangen, aber ich finde das cool, wenn Kinder und Jugendliche sich so engagieren für Musik.
1: Und auf was freuen Sie sich persönlich bei den Michael Praetorius-Tagen am meisten?
2: Oh, das ist eine schwierige Frage, weil ich finde, wir haben so viele schöne Programmpunkte, so viele schöne Konzerte zusammengestellt. Da ist eins wirklich schöner als das andere und jedes hat seine ganz eigene Note. Also ich bin sehr gespannt auf das Festkonzert tatsächlich mit dem Rosenmüller Ensemble der Weser Renaissance Bremen. Da bin ich sehr gespannt drauf. Und gleich an zweiter Stelle freue ich mich riesig auf das eben gerade angepriesene Jugendkonzert am Freitagabend. Wir sind mit dieser Jugendmusiziergruppe bereits seit DDR-Zeiten befreundet. Also die feiern in diesem Jahr auch ihr 50-jähriges Bestehen. Von denen, die vor 50 Jahren mal angefangen haben, ist da natürlich keiner mehr dabei. Aber ich sagte ja, zwischen 8 und 18 Jahren sind die Jugendlichen in dieser Gruppe. Aber diese Tradition, die da seit 50 Jahren weitergetragen wird und weiter belebt wird, ist wirklich so beeindruckend. Und wir freuen uns immer, wenn wir die Jugendgruppe mal bei uns in Kreuzburg begrüßen dürfen. Es ist auch immer eine logistische Herausforderung, 30 bis 35 Jugendliche unterzubringen, zu verpflegen und so weiter und so fort. Aber es lohnt sich immer.
1: Jetzt natürlich, was auch ganz wichtig ist, was kosten die Tickets und wo bekommt man sie? Weil ein paar Sachen kosten ja was. Es gibt auch, glaube ich, ein paar Sachen, die kostenlos sind. Wie ist das da gedacht?
2: Ja. Also wir haben ganz bewusst auch kleine Events mit eingefügt, die einfach kostenfrei sind, wo man kostenfrei dabei sein kann. Das ist zum Beispiel das Abendliedersingen auf der Werra-Brücke. wo es einfach nur um Romantik und Genuss und da kann man auch ein Gläschen Wein dabei trinken und so weiter geht. Und dann gibt es zum Beispiel auch am Sonntagmorgen vor dem Gottesdienst 9:30 einen Morgengruß an Michael Praetorius. Denkt mal, auf dem Markt in Kreuzburg, da bläst das Ensemble Brasa Mezzo Praetorius Lieder und auch andere Lieder. Normalerweise kosten alle Konzerte auch Eintritt. Das einzige Konzert, was nichts kostet, ist die musikalische Kaffeetafel auf der Kreuzburg. Da ist auch der Eintritt frei. Aber alle anderen Konzerte haben Eintritt zwischen 15 und 25 Euro. Wenn man zu allen Konzerten kommen würde, und jetzt kommt wirklich ein besonderes Angebot, was wir auch sinnvoll und gut finden und es auch jedem ans Herz legen, der dieses Wochenende genießen will, wenn man alle Konzerte besuchen würde und den Eintritt für alle Konzerte bezahlt, bezahlt man 70 Euro. Wir bieten ein Festivalticket an mit allen Konzerten, Flatrate. Man kann zu allem gehen, wo man hin möchte, für 50 Euro. Und ich glaube, das ist wirklich ein kleiner Preis für ganz viel wunderschöne Musik.
1: Und es gibt ja auch ein Seminar oder Workshop. Was kann man da genau machen und wer kann da auch mitmachen?
2: Das ist sehr schön, dass Sie das ansprechen. Das ist eine Tradition, die wir vor 2-3 Jahren begonnen haben. Also, dass wir parallel zu den Michael Praetorius-Tagen und den Konzerten auch ein Seminar anbieten. In diesem Jahr ist es ein Blechbläserseminar. Das heißt also, alle Menschen, die Blechblasinstrumente haben und gern ein wenig Anleitung mal wieder haben wollen dazu, sind zu diesem Seminar herzlich eingeladen, daran teilzunehmen. Das findet am Samstag statt. Es sind keine großartigen Vorkenntnisse erforderlich. Man sollte sein Instrument natürlich spielen können, das sollte man schon können und ein paar Noten sollte man können. Und dann werden dann gemeinsam mit allen Teilnehmern 2, 3, 4 Musikstücke erarbeitet an diesem Samstag, die dann am Samstagnachmittag am Praetorius-Denkmal auf dem Markt in Kreuzburg dann auch in einer kleinen Soiree dann aufgeführt werden können. Das wird dann aber auch vor Ort einfach noch entschieden, was machen wir jetzt mit dem, was wir da erarbeitet haben.
1: Und für dieses Seminar, wo kann man sich denn da anmelden oder gibt es da auch Kosten?
2: Der Teilnehmerbeitrag für das Seminar beträgt 20 Euro und anmelden kann man sich unter der Internetadresse posaunenwerk-ekm.de.
1: Wo kann man zum Beispiel dann das Festivalticket und die Konzerttickets kaufen? Kann man die auch schon vorher kaufen oder ist alles nur Abendkasse?
2: Die Eintrittskarten für die Konzerte und für das Festivalticket kann man telefonisch vorreservieren oder auch persönlich in der Touristinformation Kreuzburg unter der Telefonnummer 036926 98047. Ich wiederhole das nochmal, die 036926 für Kreuzburg und dann die Rufnummer 98047. Ansonsten gibt es die Eintrittskarten abends an der Abendkasse. Und abgesehen von dem kleinen, feinen, besonderen Nachtkonzert in der Liborius-Kapelle am Freitagabend, bei dem naturgemäß, es ist eine kleine Kapelle, die Sitzplätze auch begrenzt sind und man da wirklich zeitig da sein sollte, um auch ein Plätzchen zu ergattern. Ansonsten sind die Konzerte eben entweder da in der Nikolaikirche, die relativ groß ist, oder Veranstaltungen finden auch im Festsaal statt. Da bekommt man immer am Abend auch noch eine Eintrittskarte.
1: Alles klar. Und jetzt noch einmal eine herzliche und direkte Einladung an unsere Hörerinnen und Hörer da draußen. Warum sollte man bei den Michael Praetorius-Tagen in Kreuzburg unbedingt dabei sein?
2: Also ich kann nur sagen, ich brenne für die Musik von Michael Praetorius. Ich brenne für unsere Michael Praetorius-Tage. Es ist ein so vielfältiges Programm für die unterschiedlichsten Interessen. Wer ein wenig ein Herz für Musik hat, wird etwas finden, was ihm Spaß macht, was ihn interessiert. Das Ambiente in Kreuzburg ist total lauschig. Ein hübsches kleines Örtchen, die Werrerbrücke, die Liborius-Kapelle, die Nikolaikirche, der Markt mit dem Praetorius-Denkmal. Es gibt auch Kaffee und Kuchen zur musikalischen Kaffeetafel oder auch in diversen Gaststätten im Ort. Man kann sich da ein sehr schönes, lauschiges, romantisches Wochenende gestalten.
1: Gut, vielen Dank, Herr Press, für das Gespräch und wir sind ganz gespannt, wie es wird. Am 4. bis 6. September in Kreuzburg zu den 29. Michael Praetorius-Tagen.
2: Herzlichen Dank.
1: Weitere Informationen und das komplette Programm können Sie auf der Internetseite www.praetorius.de michael-pretorius.de nachlesen oder auf der Veranstaltungsseite www.kulturkarree.de. Das war ein Veranstaltungstipp mit Joachim Press aus dem Vorstand der Michael-Pretorius-Gesellschaft Kreuzburg und mir, Selina Lampe, im Wartburg-Radio 96,5. Und jetzt im Anschluss kommt noch ein kleiner musikalischer Vorgeschmack, also Musik von Michael Pretorius. Viel Spaß!

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2: Und hier sind sie, John, Paul, George and Ringo. Ladies and gentlemen, the Beatles!

Montagabend, Oldieabend, gleiche Stelle, gleiche Welle. Einen wunderschönen guten Abend, sagt der Norbert, die Oldie-Socke aus Seebach.

normaler Tag in der Hafenstadt Hamburg. Die Disco Intra auf der Reeperbahn beschallte ein paar Leute mit Musik. Auf der Bühne standen 5 unbekannte junge Männer. Die Zuschauer waren allerdings nicht sehr begeistert und einige riefen sogar Buh! Keiner ahnte, dass diese Musiker eines Tages weltberühmt sein würden. Sie hießen John Lennon, Paul McCartney, George Harrison, Stuart Sutcliffe und Pete Best. Ihre Band nannten sie The Beatles.

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1: Und der kommt heute aus dem Jahre 1960. Ein Rock'n'Roll-Sänger aus den USA. Johnny Preston, und er besang den Running Bear.

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1: Liebe Beat-Freunde, nun ist es endlich soweit. 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

Wieder pure Musikgeschichte heute hier in der Oldie-Stunde. Heute habe ich mitgebracht aus dem Beat Club Nummer 9. Vom 18. Juni 1966 die Lotz aus Berlin mit ihren Burboy.

So ist es. Wir spielen ja jetzt und gehen dies in den nächsten Minuten ins Jahr, in die Jahre 1970. In der letzten Sendung musste ich ja einen Titel ausblenden, und zwar von Sweet Wigwam Bam. Der kommt gleich, aber jetzt erstmal aus dem Jahre 1971. T-Rex mit Hot Love.

0: Hier ist die Ulti-Stunde mit der Ulti-Socke, den Robert aus Seebach. Und den könnt ihr erreichen unter folgender Telefonnummer 03 6929 65 6767. Ruft an.
1: Und das haben einige Leute getan. Und sie haben sich nochmal den Titel gewünscht. Sweet mit Wigwam Bam. Aber vorher habe ich noch einen Hinweis in eigener Sache hier für unseren Sender. 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So lange besteht schon unser Sender. 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Aber wir wollen nun weiter in der Sendung schauen, was als... Ach ja, ich hatte ja eben schon angesagt, Sweet mit Wigwam Bam.

0: Diesen Titel haben sie unter anderem gewünscht, die Freunde der Oldies aus den 60er und 70er Jahren. Die möchte ich hiermit ganz lieb grüßen, hier aus dem
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0: Im Jahre 1971 hatte eine britische Hardrock-Band einen Superhit, Uriah Heep, Lady in Black.

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1: Euer Sender, das Wartburg Radio, immer noch mit der Ulti-Stunde, mit dem Novia-Mikrofon. Und auf unsere Zeitreise gehen wir nun ins Jahr 1973 zu einem italienischen Gesangsduo, Oliver Onions und Florence Duci Air.

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1: 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Und mit Spaß und guter Haltung geht es jetzt hier weiter in der Oldie-Stunde im Wartburg-Radio. Mit einem Titel aus dem Jahr 1974, Show Eddie Weddy, Hey Rock and Roll.

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2: Hier in der Oldie-Stunde jetzt mit drei Hits am Stück. Einmal Daryl Jackson mit Seasons in the Sun, im Anschluss die Gary Glitter Band mit Let's Get Together Again und im Anschluss die Roberts mit Sugar Baby Love.

Hier ist die Oldie-Stunde mit dem Norbert am Mikrofon und heute auch in der Oldie-Stunde wieder Musik und Schlager aus unserer DDR.

Und da gehen wir ins Jahr 1969 zurück zu einer der ersten Beatbands der DDR. Es war die Deo-Schumann-Kombo und sie besang damals »Es war das Lächeln von dir«.

Eine interessante Frage mit dem nächsten Titel. Grüße ich ganz lieb alle Senioren. Liebe Rentner, verliert nicht den Lebensmut, habt jeden Tag Spaß und ich grüße euch ganz recht herzlich mit dem Titel Rockerrente aus dem Jahr 74 von unseren Buddies.

Es ist kein Ende. Die Uli-Stunde nähert sich wieder dem Ende. Ich hoffe, wir sehen uns am 7. September. Ab 14 Uhr hier bei uns im Sender. Bis dahin, bleibt gesund. Lasst euch gut gehen. Habt viel Spaß im Leben. Lasst euch nicht unterkriechen. Bis dahin, sagt auf Wiedersehen. Wenn ihr wollt, können wir uns in 4 Wochen wiederhören. Tschüss und bye bye, der Norbi.

Ja, das war wieder eine Stunde mit Oldies, mit der Norbert aus Seebach. Ich hoffe, es hat ein wenig gefallen. Und wenn ihr möchtet, hören wir uns in 4 Wochen wieder. In diesem Sinne, einen schönen Abend, eine schöne Woche und vor allen Dingen immer einen guten Oldie im Ohr.

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1: Wespen, Mücken oder Bremsen. Gegen ihre Stiche sind viele gut vorbereitet. Kühlende Gele oder wärmende Stichheiler stillen schnell den Juckreiz. Doch auch im Meer lauern schmerzhafte Überraschungen. Quallen kennt fast jeder. Aber gibt es noch andere Tiere, die uns am Strand gefährlich werden können? Das habe ich Friederike Habichhorst Klemm, Patientenbeauftragte des Landesapothekerverbands, gefragt.
2: Oh ja, der Stich von Petermännchen ist extrem schmerzhaft. Petermännchen sind ganz kleine Fische, die gibt es in vielen Meeren, im Mittelmeer, im Atlantik, aber auch in der Nord- und Ostsee. Sie stechen mit ihrer kleinen Rückenflosse und geben dabei gleich mehrere Giftstoffe ab. Hier sollte man sofort mit Wärme reagieren, um diese Giftstoffe einzudämmen. Man kann dazu einen Föhn nehmen, sehr heißes Wasser oder eben diesen Stichheiler dabei haben. Es sollte aber immer darauf geachtet werden, dass man sich keine Verbrennungen zuzieht.
1: Kaum zu glauben. Ausgerechnet das Petermännchen zählt zu den schmerzhaftesten Meerestieren Europas. Gut zu wissen also, dass in solchen Fällen Wärme die beste Sofortmaßnahme ist. Das war ein Beitrag von Joana Mannel.

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1: Ihr hört mal wieder einen Festival Check mit Franzka und ich war für euch beim Open Flair in Eschwege unterwegs. Es war wie so oft schon ein Freudentaumel, eine echte Auszeit vom Alltag, ein wahres Happening glücklicher Menschen und bunter Vielfalt.
2: Dass man Freies feiern kann und Menschen trifft, die einfach einmalig sind. Ein Zusammensein, ein Zusammenleben, das ist eine Gemeinschaft hier, ganz toll.
3: Dass ich schon seit 40 Jahren hierher komme, damit aufgewachsen bin und es immer noch so cool ist wie früher, anders, aber trotzdem cool und man trifft immer wieder Leute, die man schon 100 Jahre kennt.
4: Dass es irgendwie immer wieder so herrlich ist, dass man überall so viele Bands sich angucken kann gleichzeitig, mehr oder weniger gleichzeitig, dass man so viele Optionen hat, einfach. Mal Kleinkunst, mal hier, mal an der Seebühne. Und es ist hier heimkommen immer wieder. Total schön.
5: Also ich bin das erste Mal hier und finde das ziemlich cool eigentlich. Das habe ich so gar nicht erwartet, dass das eben eigentlich, ja, die ganze Stadt kann ja quasi auch mitfeiern und ist direkt von betroffen und es ist nicht so außerhalb irgendwie. Und das finde ich schon ganz cool. Überall hört man die Musik in der Stadt, das ist toll.
6: Sind alle mega nett, die haben alle mega Spaß. Und dass von jung bis alt auch einfach jeder dabei ist. Und einfach wirklich jeder dabei ist. So, es ist jetzt kein Festival, wo nur die 30-plus-Leute kommen. Es kommen auch nicht nur Bands für 30-plus oder so oder für 40, 50-plus oder so. Alles wird mitgenommen. Selbst die Jüngsten. Heute Stage-Diving, hast du gesehen? Wie alt war er? 2, 3? Dann kam trotzdem super vorne im Graben an und die Security-Leute auch alle mega happy und alles. Es ist einfach alles am Flair. Und auch das Schöne ist natürlich, es ist keine 80.000-Leute-Veranstaltung, sondern wirklich 20.000, dann ist Schluss. Von daher schnell sein mit dem Karten kaufen.
7: Das familiäre Zusammensein hier. Ich habe gar keine Probleme. Also ich als Mädchen, mir wird immer geholfen, auf einen aufgepasst. Es ist alles fein hier.
8: Das familiäre, das gefällt mir total gut, dass die Kinder auch alle mit sind und alle Spaß haben und dass alle toll zusammenhalten. Und natürlich die Bands. Das ist das Allerbeste.
9: Alles, die Menschen. Das Open Flair ist einfach ein Dorf. Das heißt, du triffst jedes Jahr die gleichen Leute, alle sind super lieb. Und alle haben Bock auf eine gute Zeit zusammen.
10: Ich kann mit dem nur anschließen. Es ist sehr familiär. Es sind immer wieder die gleichen Leute hier, die gleichen Stände. Und es ist einfach nur gemütlich. Wir kommen aus Flensburg jedes Jahr hierher. Wir haben auch schöne Festivals da oben, aber das hier ist nochmal was Besonderes.
1: Anfang August fand das Open Flair in Eschwege am Wärtchen statt und Bands wie Biffy Clyro, SDP, Topkick Murphys, Feine Sahne Fischfilet, Zartmann, Bosse, die Donuts, Giant Rooks, Frank Turner und rockten dort unterschiedlichste Bühnen. Aber egal ob auf der Seebühne, im Kleinkunstzelt oder auf dem Campingplatz, gute Stimmung war überall am Start und selbst der Campingplatz wurde von Konzerten gecrasht, unter anderem von dem hier.
11: Ja, ich bin Jonas von OKKID und wir haben das Open Flair gecrasht heute Morgen. Wir sind um 8 Uhr hier angekommen, haben die Leute geweckt und haben eine Show gespielt. Das haben wir jetzt zum 4. Mal diesen Sommer gemacht auf Festivals. Und macht mega Bock, einfach so unvorbereitet einfach aufzuschlagen und zu spielen, ja.
1: Wie war die Stimmung hier am Campingplatz?
11: Wir haben ein bisschen Schiss gehabt vorher, weil es ja der letzte Tag Open Flair ist. Und Leute, glaube ich, richtig im Sack sind nach 5 Tagen feiern oder 4 Tagen feiern. Ey, das war überraschend viel los, geile Stimmung. Leute sahen fresh aus. So, ich glaube, wir waren fast fertiger und müder als die Leute, ey. Das war echt... Richtig geil, richtig Bock gemacht.
1: Und den KünstlerInnen merkt man es an, dass sie einfach gerne hier sind. Auf ihrem Open Flair. Wie zum Beispiel der Band Elf Morgen.
12: Das Besondere am Open Flair ist einfach ein riesengroßes Festival in Hessen. Da kommen wir ja her. Das Open Flair ist so, wenn man so anfängt Musik zu machen, neben dem Rock am Ring eigentlich so das Ding, wo man hin will als Band. Und das ist einfach so ein bisschen nach Hause kommen. Und es ist ein wunderbares Festival mit tollen Menschen und einer tollen Stimmung und einer tollen Orga. Und es ist immer eine große Ehre, wenn man als Band hier eingeladen wird.
1: Für mich gab es wieder so manche musikalische Überraschungen. Zum Beispiel auch auf der Hofbühne, eine der kleineren Bühnen. Da brachten Kontrabrass aus Kassel die Menschen trotz Hitze zum Tanzen, zum Jubeln, zum Ausrasten. Sowas habe ich lang schon nicht mehr erlebt. Das berichtet auch die Band.
13: Ja, voll ist ein schönes Stichwort. Wir haben auch noch nie vor so einer riesigen Crowd gespielt und die Leute sind super mitgegangen. Ich glaube, wir haben alle 110% gegeben, einfach weil so viel Energie zurückkam.
3: Ja, es war also der absolute Wahnsinn. Genau, und es kam eine unglaubliche Energie, also vom Publikum, die wir dann auch so toll zurückspielen konnten. Und es hat sich echt so ein Gefühl, so ein Gemeinschaftsgefühl entwickelt. Es hat einfach unfassbar Spaß gemacht. Und das ist ein unfassbar toller Ort hier, dieses Open Flair. Und das haben wir heute richtig doll genießen können.
1: Auch die Band Frau Paul hat sich auf der Freibühne so richtig wohl gefühlt. Obwohl sie zu einer früheren Tageszeit auf der Bühne war, war einfach richtig was los und die Menschen sind mitgegangen. Die haben die Musik einfach nur wahnsinnig genossen, berichtet auch Lisa, die Sängerin von Frau Paul.
14: Also für uns war es super und das Publikum wurde begossen sozusagen. Die wurden gewässert mit einem Gartenschlauch von den Seekuhs, das fand ich sehr toll. Die standen nämlich in der prallen Sonne und wurden dann ein bisschen nass gemacht und fanden das, glaube ich, ganz gut. Also ich habe viele glückliche Gesichter da gesehen.
3: Und wie war die Stimmung im Publikum? Wie war es für euch, da oben zu stehen?
14: Ja, toll. Also großes Festival für uns, sehr aufregend. Und die Leute waren sehr, sehr lieb mit uns. Also gleich ab dem ersten Song dabei und haben mitgeklatscht. Und ich finde, man merkt es dann in so Momenten, wo ich sage, wir haben unser Debütalbum rausgebracht und die jubeln total. So unaufgefordert. Das finde ich so süß und so wertschätzend. Und dann merkst du dann immer gleich, okay, die sind dabei. So, das ist sehr schön. Also wir fühlen uns total willkommen hier.
1: Open Flair, das ist für mich Glück. Gute Musik, Vielfalt, schöne Menschen, Sommer, Ehrenamtliche, die unterstützen, ein ganzes Team, was zusammenhält, der ganze Ort, der mitfeiert und mitfiebert und hilft. Selbst das Seniorenheim ist am Start. Gottesdienst, viele Bühnen, Kinder, Erwachsene, Jung trifft Alt. Alle sind nett und leben das Leben, was ich mir so oft für den Alltag wünschen würde. Also suhle ich mich derweil im Festival Blues und träume vom nächsten Open Flair. Da sind übrigens die Ärzte als Headliner verkündet worden und schon ein großer Teil der Tickets war rasend schnell ausverkauft. Also seid lieber wachsam, wenn ihr wieder oder vielleicht ganz neu dabei sein wollt.
15: Meine Kinder sind 22 und 25, die haben gesagt, Rock am Ring wäre jetzt nicht mehr so. Das wäre nur Geldmacherei, sage ich mal. Die wollen jetzt hierher kommen. Die wollen herkommen, nächstes Jahr. Ich bin das dritte Mal hier und komme viertes Mal und fünftes Mal und sechstes Mal. Ich komme jetzt immer wieder.
1: Das habe ich ganz oft gehört von allerlei Menschen. Und ich muss auch sagen, ich komme wieder, Eschwege. Bis nächstes Jahr, du liebes Flair. Und das war der Festival-Check mit Franzka. Mit Klarnamen heiße ich Franziska Klemm. Und das war ein Beitrag für das Wartburg-Radio.

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1: Der Forst warnt vor ansteigender Waldbrandgefahr. In diesem Sommer werden weiter Hitze und anhaltende Trockenheit erwartet. Der Thüringen-Forst warnt deshalb vor wachsender Waldbrandgefahr. Eine Karte mit der jeweils aktuellen Warnstufe gibt es auf www.thüringenforst.de. Im südlichen Wartburgkreis wurde bereits Warnstufe 3 von 5 möglichen ausgerufen. Ab Stufe 4 können Grillplätze und Feuerstellen gesperrt werden, bei Stufe 5 sogar ganze Waldgebiete. Der Forst appelliert, im Wald kein Feuer zu machen und Zufahrten auf Forststraßen freizuhalten. Auch das Parken von Autos auf Grasflächen ist zu unterlassen, denn der heiße Asphalt der Reifen kann Brände entfachen. Das war ein Beitrag von Elke Ziegler.

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2: Mein Name ist Joana Mannel und heute habe ich einen ganz, ganz besonderen Gast hier im Studio. Doch, Gisela. Und zwar ist das unsere liebe Gisela Ferges, die hier ehrenamtliche Radiomacherin ist, hier bei uns im Wartburgradio. Und wie lange sie das schon macht und was sie hier so alles macht, das erzählt sie uns am besten selbst. Erstmal hallo Gisela, schön, dass du da bist.
3: Hallo Joana, leider sieht man im Radio die Grimassen nicht, die ich eben geschnitten habe.
2: Das stimmt allerdings. Sie fand diese Lobhudelei, ich nenne es mal so,
3: ja,
2: nicht so schön. Und trotzdem, wir feiern ja dieses Jahr 25 Jahre Wartburgradio. Und wir haben uns dann einfach gedacht, es gibt nicht nur dich als ehrenamtlichen Radiomacher, es gibt auch noch andere. Aber wir möchten euch einfach ein bisschen ehren und euch Radiozeit schenken, ein bisschen Sendezeit.
3: Oh, fühle ich mich gebauchpinselt.
2: Ja, genau. Damit ihr einfach so ein bisschen aus eurem Leben plaudern könnt, weil ich sag mal so salopp, ihr seid für mich ganz, ganz große Geschichtsbücher auf zwei Beinen.
3: Wandelnde Historie.
2: Oh Gisela, schöner hätte ich es wirklich nicht ausdrücken können. Ich habe mich mit dir ja schon unterhalten über dein super spannendes Leben und heute in der Sendung geht es eher um deine Leidenschaften. Und da ist das ehrenamtliche Radiomachen bei uns im Wartburgradio hier nur eine von, naja, wenn ich jetzt sage, vielen, würdest du wieder sagen, ich übertreibe, na dann lass es mich so ausdrücken, eine Leidenschaft von einigen. Und du bist ja bei uns ehrenamtliche Radiomacherin und du trägst Gedichte vor. Du spielst aber auch Theater, du hast Lesungen, du malst. Also was für mich ganz faszinierend ist, neben deiner technischen Ader, so will ich es einfach mal nennen, dass du Schreiner gelernt hast, dass du Ingenieur bist, gibt es bei dir auch eine stark ausgeprägte künstlerische Ader. Ich finde das nicht widersprüchlich, vielleicht kannst du mich so ein bisschen verstehen, aber das ist schon selten zu finden.
3: Sag mal ungewöhnlich.
2: Ja, genau, das Wort habe ich gesucht, Gisela. Wie kam es denn dazu? Wann hat das angefangen, dass du Gedichte geschrieben hast? Oder mit dem Malen? Versuch das mal für uns ein bisschen einzuordnen,
3: ja,
2: weil du hast so viele Hobbys.
3: Ja, eigentlich habe ich das schon mein ganzes Leben lang irgendwo, sagen wir mal, forciert. Wenn so jemand kam und gesagt hat, Mann, meine Oma hat 80. Geburtstag oder so. Mensch, kannst du da nicht mal irgendwas schreiben, sondern gib mir mal ein paar Lebensdaten und ein paar Eigenschaften und dann versuche ich mal was draus zu machen. Und ja, es hat gefallen, dann kam der Nächste und Silberhochzeit und ja, sind da auch noch und naja gut, das habe ich
2: du
3: also schon.
2: Hast du Reden geschrieben?
3: Naja, so mehr so Gedichtform.
2: Oder mehr Gedichtform, ah okay,
3: ja, ja,
2: gut.
3: So Gedichte, so ja, die man vortragen kann, wo ja, dann auch ein bisschen Schmerzchen dabei waren, genau, und genau, so. Das waren aber, ich kann dann nicht mal sagen, wie oft im Jahr das passiert ist. Ja. Das waren dann riesengroßen zeitlichen Abständen und dann erinnerte sich wieder irgendjemand, ach Mensch, Gisela hat damals hier so ein ja, Gedicht geschrieben. Frag sie doch mal, ob sie für dich auch und so. Naja gut, habe ich jedenfalls gemacht.
2: Kannst du es zeitlich ein bisschen festlegen, wann das so angefangen hat?
3: Ich möchte sagen, es ist gleich nach dem Studium. Nein, während des Studiums habe ich das schon hier so für Hochzeiten in Zeitungen gemacht, so mit Bildern und Texten irgendwie. Und naja, okay. Also ich habe das eigentlich schon, mein ganzes Leben kann ich jetzt, also in der Jugend oder Kindheit, da hatte ich ja weniger Zeit für solche Sachen. Aber gezeichnet oder gemalt habe ich schon immer gern. Ich habe auch immer eine sehr gute Bewertung gehabt in der Schule, was gerade so Kunstgeschichte und Zeichnen und so anbelangte. Da hat dann die Zeichenlehrerin, die hat dann meine Klassenkameraden, mit der ich befreundet war, und mich vorne an den Lehrertisch gesetzt und hat uns irgendwas hingestellt, was kompliziert ist, irgendwie so einen eisengeschmiedeten Leuchter oder irgend sowas. Und hat gesagt, ihr beide malt mal das hier und den anderen hat sie, einen Schwamm hingelegt oder so.
2: Sie haben dein Talent erkannt.
3: Ja, ja, das hat sie.
2: Könnte man einfach so sagen.
3: Und richtig, aber ich bin natürlich nicht in die Richtung gegangen. Ich habe schon immer gerne Briefe geschrieben oder ich habe auch zwischendurch immer mal Tagebuch geführt. Ja, ganz einfach aufgeschrieben, was mich bedrückt hat, was mich gefreut hat, was ich erlebt habe, mal festgehalten, damit man, wenn man später das mal liest, ach, so war das damals, guck mal an, das habe ich schon so empfunden.
2: Ja.
3: Und ich habe mein Leben lang gern gelesen. Also ich war eine Leseratte. Ich hatte immer Bücher am Wickel. Also sobald am ersten Schultag in Berlin war das so üblich, da lag immer der Stapel Bücher auf dem Tisch, bei jedem auf dem Platz. Und die Bücher nahm ich mit nach Hause und das Erste, was ich machen musste, ich musste erst mal gucken, was ist denn in diesem Schuljahr dran, in den einzelnen Fächern.
2: Ja.
3: Musste mir erstmal so eine Art Überblick verschaffen.
2: Ja, also andere legen die in die Ecke.
3: Ja, aber ich bin neugierig. Ich bin von Natur aus neugierig.
2: Ich wollte es gerade sagen, und diese Neugier, glaube ich, hast du die bis heute erhalten,
3: oder? Ja, ja, die will ich auch nicht loswerden. Ich glaube, die hält mich am Leben.
2: Die hält dich am Leben, die hält dich jung.
3: Ja, so, ich weiß nicht. Und so ging das dann immer weiter und dann habe ich mir vorgenommen, wenn ich aus der Tretmühle rausgehe in das Rentendasein, dann mache ich nur noch das, was mir Spaß macht.
2: Und da,
3: da habe ich dann angefangen, habe Gedichte geschrieben und irgendwann habe ich mir dann gedacht, die musst du doch auch mal vortragen. Und da habe ich als erstes meine Gymnastikgruppe in Wutach, habe ich dann immer Gedichte mitgenommen, was ich geschrieben hatte und habe sie ihnen vorgelesen. Und ein, zwei waren dabei, die haben gesagt, nö, Gedichte interessieren mich nicht, die sind gegangen. Und die anderen haben, oh, hast du wieder was mit? So etwa hier wie vielleicht im Drogenhandel, das so läuft, gell? Hast du was da? Hast du was mit? So waren die dann wild auf meine Gedichte. Das war sehr schön. Und als ich dann aufhören musste mit der Gymnastik, da waren sie relativ traurig. Aber ich schicke manchmal noch bei WhatsApp im Status ein Gedicht in die Runde.
2: Stimmt.
3: Und das können sie sich dann abkopieren und dann untereinander vortragen.
2: Genau, genau. Du schreibst ja auch

0: Wenn ich nur hier freundliche Gedichte, ja, Natur, die Natur interessiert mich. Wenn ich zum Beispiel auf dem Hörseberg hier der erste Schnee oder wenn die Tauben, die Wildtauben, den halben Tag gurren, um sich gegenseitig irgendetwas mitzuteilen. Ein Ehepaar ist das wahrscheinlich. Ich kann aber nicht auseinanderhalten, wer das Weibchen und wer das Männchen ist.
1: Dann dichtest du denen sozusagen das Gespräch. Ja, dichtest du das
0: ja,
1: so?
0: Ja, ne? Dann dichte ich einfach und ich höre in irgendeiner anderen Ecke Tauben gurren. Im vergangenen Jahr in Berlin, da gurten die Tauben auch und dann habe ich geschrieben, das machen meine jetzt zu Hause auch so und sinngemäß. Gell?
1: Ja,
0: so.
1: Ja.
0: Aber ich schreibe auch zornige Gedichte hier zum Beispiel oder nachdenkenswerte. Zum Beispiel, was macht der Krieg im Frieden?
1: Ja, du bist da sehr breit aufgestellt, muss ich sagen.
0: Ne? Ja, ich versuche auch alle möglichen Themen irgendwo zu behandeln. Manches gelingt und manches gelingt nicht. Und ja, dann lese ich mir so ein Gedicht meinetwegen nach 3 Tagen oder nach 5 Wochen nochmal durch. Und dann fällt mir auf, hier hast du dasselbe Wort verwandt wie 3 Zeilen weiter. Nein, das muss geändert werden. Da müssen wir mal gucken im Synonymbuch, was wir da noch für Ausdrücke einsetzen können. Wie viele Silben hat das Wort, damit es wieder schönen Klang gibt. So ein Gedicht muss auch, egal ob es sich reimt oder nicht, das muss eine Melodie haben. Das muss irgendwie so hintereinander, ineinander übergehen, die
1: rund.
0: Zeilen.
1: Es muss rund,
0: ja,
1: es klingen.
0: Muss rund sein, ganz genau. Und es muss eigentlich, gerade bei den gereimten Gedichten, man muss es auch singen können. Man muss also eine Melodie drauf spielen können, gell, sowas. Und was ich auch noch immer sehr gerne mache, Bilder im Hinterkopf erzeugen mit den Gedichten.
1: Ja, da bist du eigentlich beim Radio auch genau richtig, ne?
0: Ja, ich glaube auch.
1: Also, ja, absolut, Gisela. Ja, und ich sage ja immer, beim Radio ist es ja ganz einfach so, die Leute hören uns, mehr nicht. Sie sehen nicht, was wir sehen. Und deswegen müssen wir mit unseren Worten Bilder im Kopf entstehen lassen. Also das Ganze so erzählen, dass die Hörerinnen und Hörer sich das gut vorstellen können, was gerade passiert. Also das ist eigentlich Radio mit relativ einfacher Sprache, damit es auch jeder versteht.
0: Ja.
1: Und im Endeffekt, du benutzt jetzt keine einfache Sprache, eher sehr poetische, aber schöne Sprache.
0: Es sind schöne Gedichte. Sagen wir mal so, ich habe jetzt gerade, das hat Jana zum Beispiel auch, Jana Freiberg, auch initiiert. Wir haben uns mal unterhalten. Mein Alter, man kann ja sagen auch, so lange lebe ich nun nicht mehr. Die längste Zeit meines Lebens habe ich hinter mir.
1: Also ich glaube, das kann man so sagen, ohne es böse zu meinen.
0: Ja, ganz genau. Und sie fragte mich dann, ja, was willst du denn in deinem Leben noch erreichen? Eine ganz interessante Frage. Und ich habe kurz überlegt und ich sagte, ach, weißt du was, ich bin bisher in so vielen Anthologien veröffentlicht worden mit irgendeinem Gedicht oder irgendeiner Geschichte. Und eigentlich möchte ich mal ein kleines Büchlein haben, in dem nur was von mir drin steht. Das wäre mein Ziel. Dann kann ich sterben.
1: Oh, Gisela. Was soll ich jetzt
0: ich
1: sagen?
0: Ich lache ja hinterher.
1: Ja, ich zum Glück.
0: Ja, es war auch so gemeint. Gell? So.
1: Gut, gut.
0: Und was hat sie gemacht? Sie hat sich mit der Literarischen Gesellschaft in Weimar zusammengesetzt. Wir sind übrigens alle Mitglied dabei bei dieser Gesellschaft. Hat sich mit dem Geschäftsführer in Verbindung gesetzt und hat es wirklich erreicht, dass ein kleines Büchlein erschienen ist. Jetzt zu meinem 85. Geburtstag in diesem Jahr.
1: Ich hoffe, du hast noch ein kleines Ziel vor Augen.
0: Was?
1: Na, weil du gesagt hast, du willst einfach nur eine Anthologie, also ein Buch, wo nur was Sachen über dich drinstehen.
0: Von
1: das,
0: mir.
1: Von dir. Ja, aber das ist ja jetzt da, was ja schön ist.
0: Es ist da.
1: Ich habe auch ein Exemplar. Vielen, vielen Dank dafür. Aber du hast doch bestimmt noch ein kleines Ziel. Mach mir Mut.
0: Im Moment kann ich jetzt nicht sagen.
1: Okay.
0: Bin ich böse, wenn jetzt meinetwegen noch mehr Büchlein oder sogar Bücher erscheinen.
1: Gut.
0: Man könnte ja auch meine Kolumnen verlegen, aber die sind ja nun, sagen wir mal, zeitlich irgendwo gebunden.
1: Ja, sind sie ein bisschen.
0: Das, gut, es gibt einige, die behandeln allgemeine Themen.
1: Genau, diesen Zeitpunkt.
0: Die meisten sind immer, sagen wir mal, eine Reaktion auf irgendeine Nachrichtensendung oder irgendein Erlebnis, was ich gerade, Corona oder so in der damaligen Zeit, was ich da erlebt habe. Und demzufolge würden die dann vielleicht, jemand, der sich an der Geschichte interessiert, der könnte vielleicht da so einzelne Sachen rauspicken. Aber allgemein wäre das nicht von Interesse, glaube ich.

0: Sie hören das Wartburg-Radio, am Mikro für Sie Joana Mannel. Heute mit einem Studiogast und zwar Gisela Ferges aus Gerstungen, die auch Teil der Seniorenredaktion ist. Seit vielen Jahren ist Gisela beim Wartburg-Radio ehrenamtliche Radiomacherin und beschenkt Sie, liebe Hörerinnen und Hörer, mit Kolumnen, Gedichten, modernen Märchen und so weiter und so weiter. Neben dem Radio hat sie aber noch jede Menge andere Hobbys bzw. Leidenschaften, denen sie nachgeht.
1: Du spielst ja auch noch Theater.
2: Ja, dazu bin ich gekommen, auch wie die Jungfrau zum Kind. Und zwar habe ich so allerlei Anzeigen, kriege ich manchmal, wenn es um nicht nur das Erscheinen von Büchern geht, sondern auch das Stattfinden von irgendwelchen Seminaren oder auch eben Wettbewerben oder Zeitschriften. Ja, irgendwie solche Sachen. Und da war im Angebot eine Qualifizierung zur Theaterpädagogin. Und da habe ich meine Freundin Jana verdonnert und habe gesagt, pass mal auf, du machst hier seit 30 Jahren Theater, hast aber überhaupt keine Ausbildung dazu. Mhm. Du machst das aus der Lameng. Aus dem Bauchhaus. Wäre denn das jetzt nicht günstig für dich, auch für die weitere Entwicklung, wenn du da mal so einen Kurs besuchst und so? Und sie hat sich dazu bereit erklärt. Ihre Bedingung war nur, wenn ich das mache und das bestehe, dann musst du aber auch Theater spielen. Musst du mitmachen. Da durfte ich im vergangenen Jahr die Käthe Kollwitz spielen.
1: Und wo spielst du Theater? Das ist vielleicht noch wichtig.
2: Ja, das ist unterschiedlich. Also in Gerstungen.
1: In Gerstungen? Okay. Gerstung, gibt es genau. Eine Theater?
2: Nein, gibt kein Theatergebäude. Wir spielen entweder im Schlosshof oder manchmal auch, also da war ich aber noch nicht in Gerstungen, im Rathausgarten gespielt wird. Also auf freien Plätzen, Spielplätze auch, hatten sie auch schon im Angebot. Oder als Spielstätten. Oder wir wählen solche Aufführungen, wo das Publikum einen Weg zurücklegen muss, meinetwegen an der Werra lang.
1: Ja.
2: Und dann sind lauter Stationen da und an jeder Station passiert irgendwas zum Thema. Da hat man eben dieses Kunst am Weg im vergangenen Jahr. Da war eben die Geburt der Venus war zu sehen und Michelangelo und die Mona Lisa und das Schokoladenmädchen oder von Monet die Seerosen oder was hatten wir noch? Frida Kahlo.
1: Ja.
2: Und da habe ich die Käthe Kollwitz gespielt. Mhm. Gott sei Dank durfte ich den Text vorher selbst schreiben, sodass ich auch Text bringen konnte, wie ich wollte. Ich musste mich nicht ans Original halten.
1: Ja.
2: Bin ich noch in diesem Jahr noch angesprochen worden auf dieser Aufführung. Und zwar hatten wir dann auch noch einen Dermbachen-Auftritt mit dieser Kunst am Weg-Geschichte.
1: Letztes Jahr? Zur Jahrfeier?
2: Ja, genau, in dem Zusammenhang. Ich glaube, es war mit der Bibliothek zusammen. Mhm. Die hatten eingeladen. Denn diesem Jahr habe ich bei Alice im Wunderland, das war dann wieder im Schlosshof, die Aufführung, da habe ich die Erzählerin gegeben. Bei Alice im Wunderland passieren ja so unwahrscheinliche Sachen, da muss man zwischendurch mal erzählen, worum es eigentlich geht oder Überleitungen bringen oder irgendwie sowas. Oder ein bisschen was Scherzhaftes einwerfen. Ich hatte nur eben den Nachteil, ich musste die ganzen 3 Stunden da sein, während die anderen alle nur ihre Szene hatten. Manche hatten 2 Rollen zu spielen. Mhm. Ja. Es hat mir sehr viel Spaß gemacht, aber ich habe gemerkt, ich komme jetzt an meine Grenzen. Und in der Zeit, in der das alles vorbereitet wird, das sind ja unzählige Proben und immer wieder und immer wieder und dann wird wieder was geändert. Nimm das mal mit und das musst du jetzt aber absetzen. Also Regieanweisung. Und das frisst so viel Zeit, dass ich dann überhaupt keine Zeit mehr habe zum Schreiben. Aber ich will nicht hier Vollblut. Die anderen die gieren ja jetzt schon nach den nächsten Rollen. Die fragen ja jetzt schon wieder, was spielen wir denn im nächsten Jahr?
1: Ja, das ist toll.
2: Man haltet erst mal ein. Jetzt machen wir erst mal Urlaub. Und wenn man aus dem Urlaub wiederkommt, dann geht es ganz langsam.
1: Ideen sammeln, man muss auch runterkommen, um kreativ sein zu können.
2: Ganz genau.
1: Da braucht man auch Pausen. Und seid ihr da, ich frage jetzt ganz naiv, seid ihr eine Theater-Laiengruppe? Seid ihr ein Verein?
2: Ja, ist ein Verein.
1: Ist ein Verein.
2: Okay. Kunstgenuss heißt der Verein.
1: Das man auch mal genannt haben.
2: Kunstgenuss
1: e.V. Gerstungen.
2: Eingetragener Verein, genau. Ja. Also wirklich, ich habe das gar nicht gewusst, dass es sowas hier im Kreis, im Wartburg-Kreis gibt. Mhm. Das habe ich wirklich rein zufällig vor ein paar Jahren erfahren. Bin dann einfach hingegangen und habe mir das mal angeguckt, gell? Und das kann doch wohl nicht wahr sein, was die hier alles auf die Beine stellen.
1: Ja, ja. Aber es kostet halt auch schon Energie und Kraft, ne?
2: Ja. Also das sind alles Menschen, die gehen arbeiten. Ich bin ja nun Rentner. Ich konnte mich ja freischaufeln irgendwie.
1: Ja, ja, ja.
2: Aber das nagt dann bei mir so, dass ich nachts nicht richtig schlafen kann. Und dann bin ich unausgeruht. Ja, es beschäftigt mich. Und dann wache ich nachts, weiß ich was, um 3:30 auf und kann nicht wieder einschlafen. Und dann geht die Mühle im Kopf. Was kann ich denn da machen? Ach, da muss ich drauf reagieren. Nee, reagiere mal nicht, damit du dem anderen Schauspieler da nicht die Rolle
1: richtig
2: verpasst.
1: Ja.
2: Du darfst nicht zu aufdringlich sein. Und
1: zu viel Gedanken-Ping-Pong.
2: Ja, genau.
1: Ne?
2: Ganz genau. Und das lenkt so ab und das bringt im Grunde genommen mich weg von den anderen Sachen, die ich noch machen will. Zum Malen komme ich überhaupt nicht mehr.
1: Ja, Malen ist ja auch noch Thema bei dir. Ich weiß nicht, du hattest, glaube ich, jetzt...
2: Ja, das Zesenboot und den Prero-Leuchtturm.
1: Genau, richtig, das Zesenboot.
2: Das Zesenboot, genau.
1: Und den Leuchtturm in Prero. Also in Prero war ich ja auch schon mal. Muss ich gestehen. Waren das Zeichnungen von dir?
2: Ja, das sind meine Zeichnungen. Da war ich in Prero zur Kur und zwar herrlich. Ich habe nicht meinen allerletzten Arbeitstag an der Arbeitsstelle erlebt. Ich musste zur Kur fahren. Ich hatte eine Kur bekommen und wunderbar, das konnte nur in Prero erledigt werden. Und da traf ich auf kunstinteressierte andere Menschen. Wir saßen zufällig am Tisch und da sind wir zwei losgezogen. Die Ingrid aus Paderborn und ich. Und haben dann eben gemalt. Und dann sind wir in die Kirche gegangen, da war gerade eine Ausstellung, da ging es um den Fischfang und auch Fische im Allgemeinen. Die Kirche, die evangelische, hat ja nun diesen Fisch, gell, als Symbol.
1: Ja, als Symbol.
2: Und da haben Ingrid und ich wir uns angeguckt und dann haben wir gesagt, das können wir, glaube ich, besser.
1: Sehr gut.
2: Arrogant wie.
1: Nein,
2: aber wir haben es probiert und das ist auch wirklich was geworden.
1: Das waren wirklich tolle Zeichnungen.
2: Ich habe dann hier, das kann ich ja auch nochmal reinstellen, ich habe dann hier so zwei Forellen und so schön garniert mit Petersilie und Zitronenscheibe aufs Papier gebracht.
1: Sehr gut.
2: Kann ich ja auch nochmal in Status stellen.
1: Ja, ich bitte drum.
2: Ja, ich stelle aber auch ab und zu mal ein Gedicht rein, wenn so gerade irgend so eine Situation da ist, dass jemand vielleicht aufgebaut werden muss oder so, dass... Ich versuche dann so ein bisschen mit wohlwollender Zustimmung.
1: Ja, ist wirklich so. Aber was man schon sagen kann, mit 85 schon weißt, du musst dir die Kräfte auch ein bisschen einteilen.
2: Ja.
1: Also ich finde, also du machst ja unfassbar viel für dein Alter, um Gottes Willen. Also wenn ich dich hier so erlebe und du bist lebendig und wirklich, ich meine, wir kennen uns schon ein bisschen.
2: Ich mache aber niemandem was vor.
1: Das bist einfach du und du hast auch unfassbar viel Freude dran.
2: Ja.
1: Genau, und das merkt man dir an. Und deswegen finde ich es aber trotzdem gut, dass du auch sagst, okay, ich muss ein bisschen meine Kräfte einteilen, ein bisschen portionieren.
2: Ich muss nicht alles
1: können. Man muss nicht alles können.
2: Ja, ich versuche, sagen wir mal, meine Zeit noch zu nutzen, so gut es geht. Aber ich achte auch darauf, dass ich Erholungsphasen habe.
1: Genau.
2: Die sind ganz wichtig.
1: Richtig.
2: Also ich merke... Ich habe neulich mitgeholfen, als wir den Fundus aufgeräumt haben nach dem Theaterspielen. Es gerät ja so viel durcheinander, wenn da 30 Leute ihre Kostüme und die Schuhe in die Ecke und weiß der Kuckuck was, muss ja alles mal ein bisschen sortiert werden wieder. Gell? Also nach dem Theaterspielen steht das immer zur Debatte, Fundus aufräumen. Und da habe ich nichts weiter gemacht, als aus den Kerzen, Teeparty, hatten mehrarmige Leuchter auf den Teetischen zu stehen, und da habe ich die Batterien rausgemacht. Es waren viele Batterien, ja, muss ich dazu sagen. Und ich habe gesessen dabei. Aber als ich dann aufgestanden bin, Rückenschmerzen. Rückenschmerzen, woher die kamen, weiß ich nicht. Ich habe mich doch wirklich körperlich nicht überanstrengt, um die Batterien da rauszuholen. Aber sie waren eben da, die Rückenschmerzen. Da musste ich mich erst mal hinlegen. Ging nicht anders.
1: Ja, in dem Alter glaube ich, also es schlägt dann schon das Alter zu.
2: Ja.
1: Sagen wir es mal so.
2: Ja.
1: Also der Körper meldet sich auch und sagt, ihr ist jetzt mal gut. Es ist vielleicht auch einfach wichtig, dass man auf sich achtet und auf die Warnzeichen des Körpers einfach hört.
2: Ja, also man sollte nicht so tun, als wäre man hier noch 45 oder so. Das geht nicht, das funktioniert nicht.
1: Und du bist ja schon, um nochmal so ein bisschen zum Wartburgradio zurückzukommen, seit wann oder wie bist du überhaupt zum Wartburgradio gekommen? Weil das weiß ich nämlich nicht. Denn das war vor meiner Zeit.
2: Ja, so. Okay. Also Wartburgradio. Ja, ich wusste, dass es das gibt, aber sagen wir mal so, interessiert habe ich mich im Prinzip nicht dafür. Magdeburg-Radio, dachte ich, okay, Lokalsender, gut. Was werden sie bringen? Fahrrad geklaut. Ja, ja, ein Wind hat den Baum umgeworfen. Ich hatte keine Ahnung, ich habe auch es nicht gehört.
1: Nee,
2: ja,
1: alles
2: das
1: gut.
2: Ist so, diesen Eindruck hat man ja, wenn man das hört. Es gibt ein Bürgerradio, einen offenen Kanal, es gibt ein Wartburg-Radio, okay, gut. Und dann war einer Zufall. Ich habe ein Kind betreut und das Kind wurde von der Mutter hier im Wartburg-Radio für die Herbstferien angemeldet für einen Workshop. Und zwar unter dem Thema Neugier trifft Erfahrung. Und sie sollten, wenn es geht, alle Kinder irgendwie ihre Großeltern mitbringen. Nun hatte dieses Kind hier keine Großeltern mehr. Die einen waren gestorben und die anderen wohnten oben an der Ostsee. Die konnten also nicht wegen dieser Geschichte extra hierher kommen. Und da hat die Mutter gesagt, sag mal, geh du doch mal mit. Du bist doch auch in dem Alter, Großmutter und so. So, na ja, ich kann es ja mal probieren. Gehe ich einfach mal mit. Ja, sind wir beide hier angekommen, die Denise und ich. Ja, ich komme oben rein und sie stellen uns vor und sagen guten Tag und wer wir sind. Und da schiebt mir Franziska.
1: Genau, Franziska Klemm, unsere ehemalige Medienpädagogin.
2: Das Aufnahmeformular rüber, ohne einen Ton zu sagen. Einfach so. Und ich sage, was soll ich damit? Na, trag dich mal ein. Du bist engagiert.
1: So schnell geht's. Und wann war das?
2: Das
1: ungefähr?
2: War im Herbst 2010.
1: Ja, das heißt also, das werden jetzt im Herbst bei dir 16 Jahre.
2: 16 Jahre, im vergangenen Jahr waren es 15, genau.
1: Ja, verrückt.
2: So lange sind wir schon dabei. Und allerdings mit, sagen wir mal, mit gewissen Pausen zwischendurch.
1: Ja, na gut.
2: Ja, Corona sowieso.
1: Corona,
2: da hatte mir Marco, unser Wartburg-Radio-Chef,
1: der Chef.
2: Marco Fischer, zu Hause zwar so ein Studio eingerichtet und mir auch alles, also Mikro installiert und auch auf meinem Laptop das entsprechende Programm. Aber irgendwie hat das irgendwo nicht richtig funktioniert. Ich habe mir alles schön, Franziska hat das auch wunderbar auf Karteikarten geschrieben. Die habe ich mir immer schön hingelegt.
1: Ja, Tee wie
2: musst du das machen, genau.
1: Irgendwie normalisieren.
2: Ja, ja, genau so, alles. Ja. Und da hatten wir eine kleine Pause und dann anschließend, naja, dann kam ja nun schon die Situation, wo ich Jana Freiberg kennengelernt habe, gell, und wir dann nun eigentlich schon in der damaligen Zeit zusammengearbeitet haben. Da hatte ich schon meine ersten Auftritte in Gerstungen. Mhm. Da war ich noch nicht Gerstunger Bürger. Ja, und dann waren eben Pausen drin in der ganzen Angelegenheit.
1: Aber das muss man ja nicht kleiner reden,
2: das,
1: ne?
2: Das muss man, ja, ja.
1: Also das finde ich schon wichtig. Du bist einfach seit 2010 dabei und dieses Projekt Neugierde trifft auf Erfahrung, das hat ja auch einen Preis gewonnen, ne?
2: Ja, das war unsere erste Sendung. Stell dir doch das mal vor. Wir kommen nagelneu als blutjunge Anfänger. Blutjung, herrlich, gell?
1: Ja, ja, ja, blutjung.
2: Wie alt war ich denn in 2010?
1: Blutjung.
2: Blutjung, genau. Ja. Kommen hier an. Und Franziska schneidet die Sendung so zurecht, noch mit der entsprechenden Musik und so, reichen die ein und verdienen gleich einen Preis.
1: Profis, ja, ihr seid Naturtalente, könnte man auch sagen.
2: War wirklich schön. Es war auch eine gute Sendung insgesamt. Da waren auch noch viele andere dabei, viele andere, die auch noch in diese Seniorenredaktion dann eingetreten sind. Da waren wir vielleicht so 8, 9 oder 10 Leutchen. Wir konnten richtig hier ein Hörspiel machen mit verschiedenen Rollen. Da musste ich sogar noch ein bisschen aufpassen, dass ich hier niemanden beleidige, weil doch nicht ganz so viele Rollen dabei waren.
1: Nur ganz kurz für unsere Hörerinnen und Hörer, die es vielleicht noch nicht gehört haben. Das Wartburg-Radio ist ein Bürgerradio, ein offener Hörfunkkanal. Das heißt, falls Sie jetzt beim Zuhören einfach Spaß hatten und wollen einfach mal ins Radio kommen, sich das Ganze angucken, beziehungsweise man kann auch bei uns kann jeder Radio machen, egal welchen Alters. Ja. Sie können einfach zu uns kommen und wir helfen Ihnen dann natürlich technisch und vielleicht auch mit der ein oder anderen Idee, was Sie hier erzählen können. Dann kommen Sie gerne nach Eisenach in die Georgenstraße 43. Unsere Türen sind immer offen und du bist ja aktuell auch noch in unserer Seniorenredaktion vertreten, ne, Gisela?
2: Ja. Gerne.
1: Da sind wir, können wir sagen, so ein festes Vierer-Team und da treffen wir uns wirklich regelmäßig und Gisela hebt den Zeigefinger. Das heißt, sie will reden, ich bin still.
2: Ja, wir brauchen Nachwuchs. Wir brauchen unbedingt Nachwuchs. Also, wenn dort zu Hause jemand sitzt, hinterm Ofen will ich jetzt nicht sagen, aber nichts, also als Rentner, als Senior, als Pensionär, und nicht weiß, was er mit seiner Zeit sinnvoll anfangen soll. kommen Sie doch einfach mal vorbei. Im Wartburgradio werden Sie herzlich empfangen. Sie müssen nur sagen, ich bin der Neue oder ich bin die Neue.
1: Genau.
2: Ich will in die Seniorenredaktion.
1: Wir haben ja auch sehr viel Spaß. Ne?
2: Wir haben viel Spaß, genau.
1: Und am Anfang ist es ja immer, es gibt Käffchen, ein bisschen Kuchen und dann wird erstmal geschnattert über das Neueste, was man so gehört hat. Und dann geht es natürlich auch ein bisschen an die Arbeit dann. Wir nehmen Sachen auf. Meistens ist es aber so, dass das Technische oder was das Schneiden anbetrifft, das machen meistens sogar wir. Wir möchten erstmal Ihre Stimme haben und natürlich auch Ihre Meinung im Radio.
2: Und Sie müssen keine Angst haben. Ja, natürlich, am Anfang. Da hat man noch kein Zeitgefühl. Man merkt zwar, oh, jetzt hört die Musik auf, jetzt hört die Musik auf, ich muss gleich was sagen. Aber dann wartet man noch und dann wartet man noch ein Momentchen. Oh, die Musik hat ja schon aufgehört. Ja, die Pause ist viel zu lang. Oh. Und beim nächsten Mal quatscht man in die letzten Töne der Musik rein. Auch das passiert alles. Es ist nicht weiter schlimm. Es kann auch alles repariert werden.
1: Richtig. Und wir sind alles nur Menschen im Radio.
2: Ja.
1: Das heißt, wir verquatschen uns alle mal. Und ich sehe gerade, Gisela, du hast da noch einen Zettel mitgebracht.
2: Naja, da habe ich mal festgehalten, ja, was ich alles hier so im Wartburgradio schon
1: gemacht habe. Ne?
2: Ja.
1: Also der Zettel ist lang, wir können das jetzt nicht alles vorlesen.
2: Nein, auf gar keinen
1: aber kannst
2: Fall.
1: Du vielleicht ein,
2: nur die
1: zwei
2: prämierten
1: Sachen,
2: Beiträge, gell?
1: Ja, zum Beispiel rauspicken.
2: Ja, wir hatten zum Beispiel diese Sendung, die dann prämiert worden ist, Neugier trifft Erfahrung. Die hatten wir zum Beispiel unter dem Titel zuerst hergestellt, Kindheit, gestern und heute. Wir haben uns also ausgetauscht. Die Kinder haben uns gefragt, was habt ihr denn früher eigentlich gespielt? Und dann kam zum Beispiel raus, dass wir gar nicht so viel Zeit zum Spielen hatten. Der Georg, der musste nämlich immer Bohnen schnippeln. Naja, nicht immer. Immer sind ja die Bohnen nicht reif. Aber der musste helfen, weil nebenan war eine Konservenfabrik und da musste seine Mutter mithelfen, die Gläser zu füllen. Und da haben die ganze Familie da gesessen und die haben Bohnen geschnippelt und haben sich dabei unterhalten. Auch das geht ja, gell? So, und die Kinder haben dann erzählt, naja, Tablet, Computer, Handy. Aha. Und dann haben wir wieder gefragt, spielt ihr denn gar nicht draußen? Ballspiele oder irgendwas?
1: Ja, so Baumhaus bauen?
2: Ja, Baumhaus.
1: Ne?
2: Hm. Naja, gut, wenn die Eltern noch an der Sache interessiert sind, dann könnte es vielleicht noch glücken. Gell? Mhm. Aber oft sind die Eltern ja auch ziemlich hart eingespannt. Na gut. Ja, zum Beispiel hier moderne Senioren oder ich hatte eine Sendung Hiddensee und ich. Bloß gut, dass ich Hiddensee an den Anfang gesetzt habe, gell? Oder wir hatten eine Sendung Presley, Pauker, Petticoats.
1: Oh.
2: Mit Elke Ziegler zusammen.
1: Ja.
2: Genau, da hatten wir eine Dame eingeladen, die wohnt hier in Eisenach. Und wir mussten sie dann richtig gehen bremsen, weil die so viel wusste zum Thema Presley.
1: Der Hübsche.
2: Ja, okay.
1: Ja, aber du hast schon wirklich viel gemacht, ne?
2: Ja, wir haben den Apfel behandelt, alles auf Anfang. Wir haben den Mond behandelt oder Haustiere.
1: Ja.
2: Und wir hatten Witzesendungen und zwar jüdische Witze haben wir gespielt. Einer mit einer älteren männlichen Stimme spielte den Rabbi. Einer, und das war der FSJler, der spielte den Jungen. Und ich spielte dann die weiblichen Rollen und dann haben wir Witze gespielt. Jüdische Witze. Die jüdischen Witze sind ja so herrlich, weil die sich ja zum Teil selbst auf den Arm nehmen. Gell? Die sind ja wirklich, also eigentlich, ich lache über mich selbst.
1: So. Ja, natürlich.
2: Ja. Ja. Und unser junger FSJler, der hat dann ab und zu nicht verstanden, worum es in diesem Witz geht. Und dann hat er gesagt, ihr lacht, warum lachten ihr? Und dann haben wir es ihm erklärt. Aber es war schön, es waren zwei Sendungen, war wunderbar. Ja, Thüringer Perlen habe ich mal eine Sendung gemacht. Und zwar Stimmt. Die ganzen Städte hier von
1: Entlang
2: Altenburg,
1: der A4, oder?
2: Ja, ja. Altenburg.
1: Entlang, genau. Jena, Weimar,
2: Gera
1: Erfurt. Ja, Gera,
2: ja,
1: stimmt.
2: Ja, genau.
1: Auch sehr schön. Ehemals drittgrößte genau. Stadt in Thüringen.
2: Oder ich habe auch eine Sendung gemacht, hier eine vergessene Frau. Über die erste Frau, die in der Weimarer Republik im Nationaltheater Weimar eine Rede gehalten hat. Die erste Frau, die überhaupt hier in Thüringen ans Pult treten durfte, eine Rede zu halten, die ausgelacht worden ist von den anderen Parlamentariern, die
1: ja,
2: genau. Oder ich habe eine Sendung gemacht über Baron Münchhausen.
1: Oh.
2: Der hatte nämlich 300-jährigen Geburtstag.
1: Mm.
2: Habe ich ihm gratuliert mit der Sendung.
1: Sensationell. Ja.
2: Oder Jahrestag Mauerfall. Was haben wir denn noch alles gemacht?
1: Also thematisch wirklich
2: alles Mögliche.
1: Komplett bunt. Also
2: alles
1: ich weiß auch, unser Wolfgang Konert, auch Mitglied der Seniorenredaktion, der hat zum Beispiel das Thema künstliche Intelligenz behandelt.
2: Ja, das ist mir vorhin so eingefallen, als du irgendwas erzählt hast, dachte ich ja mit der künstlichen Intelligenz.
1: Genau, das ist so ganz besonders. Oder auch Elke Ziegler hat sich auseinandergesetzt mit dem Thema Pflege.
2: Ja.
1: Auf was muss ich achten? Was kommt alles auf mich zu?
2: Sie macht auch immer Wissenswertes.
1: Wissenswert, genau, Beiträge.
2: Und gibt Tipps für den Alltag.
1: Ja, genau. Zum Beispiel Testament oder Vorsorgevollmacht. Warum ist das so wichtig?
2: Ja, ja.
1: Also so ganz alltägliche
2: Dinge, die uns alle irgendwann mal angehen
1: die
2: werden.
1: Die uns alle irgendwann beschäftigen. Und das ist auch völlig unabhängig vom Alter, meiner Meinung nach.
2: Ja.
1: Also da sind wir wirklich sehr bunt aufgestellt.

0: Sie sind hier genau richtig beim Wartburg-Radio. Und heute haben wir einen ganz besonderen Studiogast bei uns. Und zwar Gisela Ferges aus Gerstungen. Sie ist seit vielen Jahren Teil unserer Seniorenredaktion und engagiert sich ehrenamtlich als Radiomacherin beim Wartburg-Radio. Daneben spielt sie Theater, schreibt Gedichte, Kolumnen, malt und ja, die Sprache. Die ist ihr wichtig.
1: Ich würde ja auch sagen, dass das Thema Sprache, um das nochmal ganz kurz aufzugreifen, bei dir schon ein wichtiger Teil ist.
2: Ja, wirklich.
1: Hat schon jung angefangen? Du hast gesagt, du hast viel gelesen.
2: Ich habe mein Leben lang auch immer gern Aufsätze geschrieben.
1: Verrückt.
2: Aufsätze. Ja. Also da konnte ich mich manchmal nicht bremsen. Da musste ich hier einfach irgendwie aufhören, weil es sonst zu viel geworden wäre. Ja, gell? Ja. Wenn ich hier so einen 8-Seiten-Aufsatz, wie viel tausend Worten.
1: Und was ich auch faszinierend finde, du hast auch hier schon moderne Märchen bei uns geschrieben.
2: Ja, die habe ich umgeschrieben.
1: Schneewittchen mit Jugendsprache.
2: Ja.
1: Wo kriegst du denn Jugendsprache her?
2: Da höre ich mal. Ich habe 6 Enkel. Gut. Die sehe ich zwar relativ selten, aber
1: okay,
2: ich höre mal.
1: Okay, da bleibst du sozusagen up to date.
2: Oder auch im Fernsehen bringen sie auch manchmal so ein bisschen kritische Sachen. Gell?
1: Richtig. Also man
2: das neue Jugendwort und so.
1: Ich lerne daraus, man muss neugierig bleiben, man muss wissbegierig bleiben. Da hätten wir es wieder. Ne? Und dann haben wir natürlich das große Thema Gendern.
2: Ich habe schon damals, als die
1: neue Rechtschreibreform.
2: Die neue Rechtschreibreform.
1: Ist schon ein paar Jahre her.
2: Ja, da habe ich schon gedacht. Das können doch nur Leute gewesen sein, die sich früher in ihrer Schulzeit ständig Fehler in den Diktaten hatten und die aus diesem Grunde sagen, so, jetzt machen wir das mal alles ganz anders, wie es mir gefällt.
1: Genau, also die haben sie das festgelegt.
2: Die haben da diese Rechtschreibreform durchgeführt, denn ich habe den Sinn nicht ganz eingesehen. Gut, weil das vielleicht mit SZ, die Schweizer haben ja gar kein SZ in ihrer Tastatur. Ich habe nämlich zu Hause einen Schweizer Laptop. Da muss ich immer erst das SZ einstellen.
1: Ja, richtig.
2: Muss ich mir aber selbst erarbeiten, gell? Weil ich ja keine Bedienungsanleitung zu dem Ding hatte.
1: Ich nutze da immer gerne Dr. Google mittlerweile. Ja. Was würde man ohne machen?
2: Ja, genau. Ja. Da gehe ich auch viel rein.
1: Ja, Google. Gut.
2: Wie gesagt, da müssen irgendwelche Leute am Wirken gewesen sein, die große Probleme in der Schule hatten. Und jetzt mit dem Gendern. Da weiß ich nicht, was ich damit machen soll, muss ich ganz ehrlich sagen. Das ist irgendwie, es geht ja nicht nur darum, die Frauen, sondern auch diese Minderheiten mit auf das Podest zu stellen.
1: Ja,
2: gleichberechtigt,
1: genau.
2: mit den Männern und den Frauen. Und das tut mir leid, also das sehe ich nicht ein. Und ich lehne das ab und ich bin mir nicht zu schade zu schreiben oder zu sagen, meine lieben Zuhörerinnen und Zuhörer, so viel Zeit muss sein, anstatt jetzt hier ZuhörerInnen zu sagen.
1: Ja, oder Zuhörerinnen.
2: Oder ein Sternchen mitzusprechen irgend sowas in der Art.
1: BürgerInnen.
2: Nein, das ist für mich ein Verhunzen der Sprache.
1: Ja.
2: Das ist ja auch nicht etwas, was gewachsen ist, sondern das hat doch sich wieder irgendeiner mit einem nicht ganz so recht ausgestatteten Gehirn vielleicht ausgedacht.
1: Nein,
2: ich sag's mal so vorsichtig.
1: Ja. Nein, es stimmt schon, Sprache verändert sich ja immer. Es gibt so gewisse Begriffe, die man jetzt nicht mehr kennt. Also wir haben ja immer recht junge Menschen, auch viele Praktikanten, die zu uns kommen. Ne? Also liebe junge Menschen, falls ihr mal zum Radio kommen wollt, seid ihr auch herzlich eingeladen. Und da gibt's manchmal,
2: Entschuldigung.
1: Ja. Nein, und da ist ja manchmal so, wenn ich so Worte verwende wie kapriziös.
2: Ja.
1: Und dann sage ich manchmal, ach Schloss Altenstein, da gehe ich gerne Lust wandeln. Das sage ich einfach so und dann gucken die mich an.
2: Aha, was meinst du denn damit?
1: Nee, und das ist auch ganz oft mit anderen Begrifflichkeiten so, wo ich dann auch schon sage, ey, scheut euch nicht, fragt mich.
2: Scheut euch nicht.
1: Ja genau, scheut euch nicht.
2: Ja, oder was oft, es dreut der Morgen.
1: Oh.
2: Es dreut der Morgen, ja.
1: Ja, klingt doch.
2: Das kommt eigentlich von dem Wort drohen, aber es sagt natürlich ein bisschen was anderes aus.
1: Ja, richtig.
2: Er entwickelt sich langsam, es wird langsam heller. Es kommt ein bisschen nicht dazu.
1: Genau. Und ich sage dann aber auch gleich im Gegenzug dann immer, also wenn ihr irgendwelche Begrifflichkeiten habt, da ist ja viel mit Englisch, also Denglisch. Oder Jugendsprache. Jetzt sagt man auch nicht mehr Kumpel, Freund, Bro war es mal eine Zeit lang.
2: Und Brother
1: oder Buddy. Aktuell ist es da Habibi.
2: Und das soll es heißen?
1: Ist der Kumpel.
2: Der Freund.
1: Der Beste.
2: Ach, das kommt aber aus dem Arabischen oder was?
1: Keine Ahnung.
2: Das wollen wir mal eingeben bei Google.
1: Ja, Habibi. Also ne, ich lerne auch dazu, das gebe ich ehrlich zu.
2: Aber weißt du was, Am allergemeinsten ist es, wenn man älter ist, man nicht mehr zu den Jugendlichen gehört und man verwendet dann diese Sprache.
1: Ja.
2: Das mache ich nur, um zu provozieren.
1: Ja, ich auch.
2: Ich hab zum Beispiel überhaupt nicht gewusst, was LOL heißt. Ich habe einfach LOL irgendwann mal reingeschrieben, worauf ich natürlich hier schallendes Gelächter geerntet habe, weil der Zusammenhang überhaupt nicht stimmt.
1: Genau. Da war jetzt auch so eine Zeit lang, ich kann es dir nicht erklären, 6-7, die Jugend, die jetzt hört, wird wissen, was ich meine. 6-7, und das ist jetzt gerade voll out wieder. Und da muss ich mir dann auch von meinem Neffen anhören, oh, Dedi, also der sagt immer Dedi, zumindest platte Wort, da wären wir wieder bei Dialekten für Pate, ne? Ey, das ist voll uncool jetzt. Aha. Und gerade wenn du das machst.
2: Ja.
1: Wenn man selber das spricht, die Kinder gucken dann auch einen dann immer ganz irritiert an. Wir hatten Ferienradio und da haben die zwei Best Buddies, die besten Kumpels, immer viel geschnattert. Und da habe ich dann gesagt, hey, ihr zwei Habibis. Und plötzlich war Ruhe. Die waren so irritiert, dass ich, alter Mensch, in Anführungszeichen, einfach diesen jungen Begriff doch benutzt habe. Also ich finde ja, dass Sprache auch wirklich sehr schön sein kann. Ne? So grundsätzlich. Aber
2: ja, gut, das sind aber alles so Sachen, die sind hier kurzzeitig.
1: Es geht einfach nur darum, Sprache entwickelt sich ja und es verschwinden Wörter.
2: Oder so wie wir früher gesagt haben, Dufte, Knorke oder sowas.
1: Ja,
2: gell? Das war was ganz Besonderes. Was ganz Besonderes.
1: Richtig.
2: Was Herrliches. Was
1: genau. Sprache ändert sich, aber ich finde auch, dass mit dem Gendern, ich weiß nicht, Goethe wäre, glaube ich, nicht so glücklich damit.
2: Nee, es wären viele nicht glücklich, glaube ich. Viele von den ganzen Schriftstellern.
1: Also ich mache es auch nicht. Ich mache auch, liebe Hörerinnen und Hörer.
2: Ja, ganz genau.
1: So mache ich es auch.
2: Ich achte so ein bisschen drauf, dass ich dann zuerst die Hörerinnen sage.
1: Ja, ich auch. Ich versuche auch zuerst.
2: So ein bisschen, ja.
1: Gisela, wir sind ja auch zwei Mädchen. Deswegen benennen wir zuerst die Mädchen.
2: Aber so. Manchmal rutscht einer mal doch raus, gell?
1: Das ja, manchmal.
2: Wir,
1: ja,
2: Hörer und Hörer.
1: Ja, aber das ist ja nicht schlimm. Dafür sind wir ja Menschen.
2: Na,
1: ne?
2: Sicher.
1: Auf jeden Fall, Gisela, würde ich sagen, ja, wir sind so ziemlich am Ende angekommen. Es war eine sehr schöne Unterhaltung mit dir. Ich habe es sehr genossen. Wir haben sehr viel gelacht, aber das wusste ich schon vorher. Ich habe vielleicht nur noch eine abschließende Frage oder vielleicht kannst du es auch kurz beantworten. Was hält dich denn eigentlich so jung?
2: Ja, die Neugierde, glaube ich. Wirklich die Neugierde, dass ich immer, ich bin an so vielen Sachen interessiert. Ich verstehe das immer nicht, wenn irgendjemand sagt, nö, das interessiert mich nicht, das will ich nicht wissen. Oder am allerschlimmsten ist für mich, wenn einer sagt, das kann ich nicht. Ich sage, hast du es schon mal probiert? Nein. Ich sage, wie kannst du sagen, dass du es nicht kannst? Probiere es und dann sage, gib ein Urteil ab. Wenn es dir dann nicht gefällt, ist gut, das versteht jeder. Aber du hast es wenigstens probiert. Mach das. Sag nie, ich kann das nicht.
1: Ja. Und was wünschst du dir für die Zukunft?
2: Für die Zukunft.
1: Für dich persönlich.
2: Für mich persönlich. Ich wünsche mir Frieden. Frieden überall. Frieden in mir drin. Frieden in meinem näheren Umfeld. Frieden im Ort. Frieden im Land. Frieden im Erdteil.
1: Europa.
2: Ja.
1: Und in der ganzen Welt.
2: Ah, ja,
1: wunderbar.
2: Denn ich habe ja selbst erfahren, dass man die Kriegserlebnisse in der Kindheit nie los wird. Ob ihr es glaubt oder nicht, wenn heute da oben nicht ein Düsenjet, sondern so, sagen wir mal, so eine viermotorige, schwere Maschine und die noch ziemlich tief fliegt, ich ziehe die Schultern hoch, instinktiv, aus Angst, es könnte eine Bombe abgeworfen werden. Das sind meine Erfahrungen, meine Kindheitserfahrungen. Ich kann, wie ich vorhin schon sagte, Sirenen nicht hören. Das erschreckt mich. Ich habe keine Freude an Feuerwerken. Dieses Geknalle und dieser Lärm und dieser Rauch, der dann da entsteht, nein, mag ich nicht. Mag ich einfach nicht. Ich liebe Musik. Ich liebe Bach. Bach kann ich mir hier die Aria, kann ich mir 100-mal hintereinander anhören. Und das ist immer wieder neu für mich. Oder ich liebe auch Orff. Carmina Burana, das liebe ich auch, sowas. Oder auch Shostakovich oder, ja, Musik ist auch irgendwo so ein bisschen ein Stückchen Lebensinhalt. Aber das konnte ich ja leider nicht praktizieren, weil man hätte ja zu der damaligen Zeit, als ich Kind war, irgendwie ein Instrument haben müssen oder kaufen müssen oder so. Und das war finanziell nicht drin. Außerdem waren ja dann schon mehrere Kinder da bei uns zu Hause. Ja. Habe ich noch was hinzuzufügen, was ich mir wünsche für die Zukunft? Ja, wirklich. Dass endlich die Menschen, die beseelt sind von dem Friedensgedanken, so wie die jüdische Lyrikerin Rose Ausländer, die in ihrer Kindheit und Jugend das friedliche Zusammenleben von mehreren Völkern, kann man bald sagen, in der Bukowina erlebt hat und daraus abgeleitet hat für ihr ganzes Leben, dass so etwas möglich ist, diese friedliche Koexistenz miteinander, dass man miteinander lebt und arbeiten kann und auch feiern kann und gemeinsam singen kann. Auch wenn man unterschiedliche Sprachen spricht, man lernt einfach das Lied des anderen und versteht es dann auch, worum es geht. Dass diese Menschen irgendwann die Oberhand gewinnen und sich nicht von denen, die ständig nur danach aus sind, die nächsten Menschen tötenden und verachtenden und zerstörenden Waffen konstruieren und dann natürlich auch erproben wollen. Das ist ja das Allerwichtigste. Sie könnten ja sonst verstauben und verschimmeln und verrosten in irgendwelchen Lagern. Ja, dass denen das Handwerk gelegt wird, aber in dieser Gesellschaftsordnung, ich weiß es nicht. Da können wir nach dem Frieden gieren, so viel wir wollen. Wir können richtig kämpfen, wir können unser Leben hergeben. Das stört die alles nicht.
0: Was für ein schönes und auch eindringliches Plädoyer für Frieden. Gisela, vielen, vielen Dank für das wunderbare Gespräch und dass du vor allen Dingen auch die Zeit und auch die Kraft hattest, heute mit mir so ehrlich und offen über dein Leben und alles Weitere zu sprechen.
2: Ich bedanke mich herzlich, dass ich die Möglichkeit hatte, Sendezeit geschenkt zu bekommen. Na, das ist doch was ganz Besonderes. Okay. Und das machen wir, warte mal, 25 Jahre, das machen wir vielleicht in 5 Jahren wieder.
1: Na, vielleicht auch schon früher.
2: Vielleicht schon früher. Hm? Wollen wir es jedes Jahr machen? Hm?
1: Finde ich gut.
2: Na gut.
1: Können wir ein bisschen thematisch uns was anderes?
2: Es fällt uns immer was ein.
1: Oh ja, ich denke auch. Wir sind nicht schweigsam, wir zwei.
2: Danke, das hat mir sehr gefallen.
1: Ja,
2: ich danke dir. Da gab es auch keine Probleme oder Schwierigkeiten irgendwo. Und ich fühle mich hier wohl, ich fühle mich aufgenommen. Und ich freue mich immer, wenn ich mal rein, zufällig, stelle zu Hause das Wartburg-Radio an, mit meinem Handy meistens, weil die Alexa, die spricht immer so undeutlich. Da kann ich keine Tonhöhe einstellen, gell, bei dem Ding.
1: Ja.
2: Und dann bin ich immer froh, wenn ich mal das höre. Und denke, oh, guck an, angekommen. Und manchmal passiert es auch, dass ich irgendwie auf der Straße angehalten werde, auch wildfremden Leuten. Und die sagen, sagen Sie mal, Wartburg Radio. Hä? Sind Sie noch dabei? Schon lange nicht mehr gehört.
1: Da wird es wieder Zeit geben.
2: Es wird wieder Zeit. Okay, ich stelle mich zur Verfügung.
1: Wunderbar.
2: Danke.
0: Das war eine Sendung von Joana Mannel im Gespräch mit Gisela Ferges aus Gerstungen, ehrenamtliche Radiomacherin beim Wartburg Radio.

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Willkommen zur Augustausgabe von Radio Shalom. Am Mikrofon ist Lutz Balzer. Der Sommer ist noch nicht vorbei, aber das jüdische Jahr neigt sich dem Ende entgegen. Am Abend des 11. September beginnt das Jahr 5787 nach dem jüdischen Kalender. Das und der darauffolgende Versöhnungstag Yom Kippur sollen Themen dieser Sendung sein. Ein Rückblick auf den Jiddisch Sommer Weimar darf nicht fehlen und dazu gibt es wie immer viel Musik. Der Jahreszeit entsprechend geht es los mit Summertime, gesungen von Janis Joplin.

Es gibt wahrscheinlich hunderte Versionen von Summertime, einem Lied aus der Oper Porgy and Bess von George Gershwin, die 1935 uraufgeführt wurde. Gershwin wurde 1898 als Sohn in die USA eingewanderter russischer Juden geboren. Sein Bruder Ira zeichnete für viele der Texte seiner Musikstücke verantwortlich, so auch für Summertime. Janis Joplins Version ist wohl eine der leidenschaftlichsten Fassungen dieses Schlaflieds. Janis Joplin wurde 1943 geboren und nur 27 Jahre alt. An der High School wurde sie aufgrund ihres unvorteilhaften Aussehens gemobbt und beschimpft. Sie befolgte unbeirrt ihren Weg als Sängerin, zuerst in Bars in verschiedenen amerikanischen Städten, bis ihr der Manager Albert Grossman den Weg zum Erfolg ebnete. Grossman war der Sohn einer jüdischen Familie eingewanderter russischer Schneider, studierte Wirtschaftswissenschaften und wurde einer der einflussreichsten Manager der wachsenden Folkbewegung in den 1970er Jahren. Janis Joplin starb am 4. Oktober 1970 an einer Überdosis Heroin. Ursache für ihre Alkohol- und Drogensucht war zweifellos das Leben im Showbusiness. Ein ähnliches Schicksal ereilte 41 Jahre später die Sängerin Amy Winehouse, die ebenfalls mit 27 Jahren ihrer Alkohol- und Drogensucht zum Opfer fiel. Ihr unverwechselbarer Gesangsstil hatte sich von Soul in Richtung Jazz entwickelt und trug ihr 6 Grammys ein. Amy wuchs in einer einfachen jüdischen Familie in London auf. Ihr eigenwilliges Verhalten führte zu zahlreichen Schulwechseln und abgebrochenen Studien. Stress im Showgeschäft und eine unglückliche Beziehung, die auch in ihren Liedern zum Ausdruck kam, lassen ihre Melancholie und Depression erahnen. Wir hören Amy Winehouse mit Love is a Losing.

Amy Winehouse, Love is a Losing Game. Mit dem Ende des Sommers naht im jüdischen Kalender Rosh Hashanah, ein neues Jahr. Wir schreiben dann das Jahr 5787 seit der Erschaffung der Welt, was natürlich im religiösen Sinne zu verstehen ist und die Schöpfungsgeschichte meint, die sich nicht mit der naturwissenschaftlichen Erklärung der Entstehung der Erde deckt. Rosh Hashanah, der Beginn des neuen Jahres, wird in diesem Jahr am Abend des 11. September in den Synagogen gefeiert. Der Monat Tischri beginnt und an beiden folgenden Tagen finden Gottesdienste statt. Die 10 Tage bis Yom Kippur, dem Versöhnungstag, sind eine Zeit des Rückblicks und der Vorausschau, der Sühne und Vergebung. Es heißt, in dieser Zeit entscheidet sich, ob man für das neue Jahr in das Buch des Lebens eingeschrieben wird. Aber zuerst wird das neue Jahr mit Apfelstücken, die man in Honig taucht, begrüßt, denn es soll ein süßes Jahr werden. Auch Granatäpfel gehören auf den festlich gedeckten Tisch. Für religiöse Juden sind natürlich die Gottesdienste in der Synagoge wichtig. Aber auch Juden, die man eher selten in der Synagoge antrifft, zieht es zu Rosh Hashanah und Yom Kippur in die Gotteshäuser. Allerdings eher zu den Abendgottesdiensten, denn diese sind wesentlich kürzer. Das Morgengebet schließt die Lesung aus der Tora ein und ganz wichtig das Blasen des Schofars. Eine Besonderheit, die man nur zu Rosh Hashanah und am Ende von Yom Kippur erleben kann. Der Schofar besteht aus einem ausgehöhlten Widderhorn und ist eines der ältesten Instrumente überhaupt. Nach der Zerstörung des zweiten jüdischen Tempels in Jerusalem wurde der Gebrauch von Instrumenten verboten. Nur der Schofar wurde als religiöses Signalhorn beibehalten. In diesem Jahr fällt der erste Tag Rosh Hashanah auf einen Schabbat. Um die strengen Vorschriften zum Schabbat nicht zu übertreten, wird deshalb der Schofar erst am zweiten Tag Rosh Hashanah geblasen. Wie alles hat natürlich auch dieses Widderhorn, aus dem der Schofar hergestellt ist, eine Bedeutung. Es gibt die biblische Geschichte, in der Abraham von Gott aufgefordert wird, seinen Sohn Isaak zu opfern. Und tatsächlich besteigt er mit dem Kind den Berg Moria und bindet ihn an den Opferaltar. In dem Moment erscheint ein Widder als Zeichen Gottes, den nun Abraham statt seines Sohnes opfert. Natürlich beschäftigt uns die schwer verständliche Erzählung bis heute und sie führt uns auch zum Schofar, dem Widderhorn. Heute können das auch andere Hörner von koscheren Tieren sein, außer von Kühen. Also auch Schafe oder Ziegen kommen in Frage. Im Gegensatz zu diesem relativ kleinen Schofarot, das ist der Plural, kann der Schofar äthiopischer oder jemenitischer Juden länger als 1 Meter und mehrfach gewunden sein. Er stammt von der Antilope Gudu, die heute nur noch in Südostafrika lebt. Einige Musiker beziehen den Klang des Schofars sogar in ihre Programme ein, wie der israelische Musiker Bar Semach.

Da Juden weltweit verstreut leben, gibt es die verschiedensten Bräuche. Und dazu gehört auch vor den hohen Feiertagen die Gräber Angehöriger oder Gerechter zu besuchen. Besonders bekannt ist die Reise nach Uman in der Ukraine, wo sich das Grab von Rabbi Nachman befindet, dem Urenkel des Baal Shem Tov, dem Begründer der chassidischen Bewegung. Selbst jetzt zu Kriegszeiten reisen zehntausende orthodoxe Juden nach Uman, um Rabbi Nachman ihre Ehre zu erweisen. Da wird ohne Ende gebetet und gesungen, wie in der folgenden Aufnahme gut mitzuerleben ist.

10 Tage nach Rosh Hashanah feiern wir Yom Kippur, den Versöhnungstag. An diesem Tag soll man innerlich rein sein und von allen Sünden befreit. Symbolisch ist es auch optisch in der Synagoge schon seit Beginn von Rosh Hashanah erkennbar. Der Vorhang vor dem Toraschrein ist weiß, ebenso wie die Decke auf dem Lesepult und natürlich der Toramantel. Yom Kippur beginnt mit dem Abendgottesdienst und dem dreimaligen Vortrag des Gebetes Kol Nidre, alle Gelübde. Hier ist Radio Shalom und wir sprechen über den Versöhnungstag Yom Kippur, an dem 25 Stunden gefastet wird und der Tag mit Gebeten ausgefüllt ist. Verbunden mit Yom Kippur ist die Übertragung der Sünden auf ein Tier, zum Beispiel den Sündenbock, der in die Wüste geschickt wird. Oder bei orthodoxen Juden der Brauch, ein Huhn dreimal über dem Kopf zu schwenken und dieses dann zu schlachten. Man nennt dieses Sühneopfer auch Kapara und indirekt geht es darum auch im nächsten Lied sephardischer Juden aus Sarajevo. Vor dem großen Fasten zu Yom Kippur wird nämlich noch einmal ausgiebig gegessen und getrunken. Das bedarf einiger Vorbereitungen und schon morgens, wenn der Hahn kräht, wird in der Küche gearbeitet. Aber die Sängerin unseres nächsten Liedes möchte ausschlafen und bittet Gott um Vergebung. La Kapara.

Vom religiösen jüdischen Leben wende ich mich jetzt wieder dem allgemeinen Leben zu und damit zu einer israelischen Sängerin, die derzeit auf Festivals Furore macht und auch in Deutschland unterwegs ist. Noga Erez begeisterte nicht nur beim Lollapalooza-Festival in Berlin, sondern auch in Hamburg und auf Festivalbühnen von Europa bis Amerika. Und nun ist auch noch ein Film über sie erschienen mit dem schlichten Titel Noga. Jono und Benji Bergmann haben den Dokumentarfilm über sie und Ori Russo, ihren Partner im Leben und auf der Bühne, produziert. Ihre Musik ist schwer einzuordnen. Viel Elektropop, Hip-Hop, Rap und Soulgesang mit immer wieder unerwarteten Wendungen, die vom Fanpublikum textsicher mitgesungen werden. Die Band besteht vor allem aus Gitarristin Ori Russo, einem Bassisten und einem Schlagzeuger, die auch noch verschiedene elektronische Gerätschaften bedienen. Auch mit Orchester haben sie schon zusammengearbeitet. Aber der Film erzählt nicht nur über die musikalischen Erfolge, auch das Massaker vom 7. Oktober 2023 hat ihr Leben verändert. Das Privatleben steht auf der Kippe und muss zeitweise vom Showgeschäft getrennt werden. Die Auftritte sind teilweise begleitet von Boykottaufrufen, Konzertabsagen und Gegendemonstrationen. Obwohl sie selbst kritisch gegenüber der israelischen Regierung auftritt, wird sie als Israelin zum Feindbild. Aber der Film zeigt auch Hoffnung. Das Paar findet wieder zusammen und ein Kind wird ihnen geboren. In diese intime Künstlerwelt führt uns der Film Noga. Und wir sehen wieder, wie zerbrechlich das Leben eines Superstars ist. Hoffen wir, dass Noga Erez ihr Leben meistern wird und nicht vom Schicksal ereilt wird wie Janis Joplin und Amy Winehouse. Immerhin hat sie das kritische Alter von 27 Jahren überschritten. Sie wurde schon am 26. Dezember 1989 geboren. Der Film ist am 13. August in die Kinos gekommen und wird hoffentlich auch bald in Thüringen zu sehen sein. Im Konzert kann man sie noch erleben am 30. August in München im Olympiapark. Hören wir jetzt Noga Erez mit Set Generation Happy Pictures. Traurige Generation, lustige Bilder.

Nogger Erlis am 30. August in München und demnächst im Kino. Ganz in unserer Nähe wartet am 6. September ein Konzertevent auf uns. Die Ulama Band aus Israel, die eigentlich schon zu den jüdisch-israelischen Kulturtagen im März gastieren sollte, wird nun am 6. September im Erfurter Rathausfestsaal auftreten. Ulama, hebräisch ihre Welt, ist ein energiegeladenes Weltmusikensemble unter der Leitung der israelischen Komponistin und Multiinstrumentalistin Hadar Yaakov. Fünf herausragende Musikerinnen verbinden jüdische, mediterrane, balkanische und nahöstliche Einflüsse zu einer mitreißenden instrumentalen Klangreise. Ein authentisches Live-Erlebnis handgemachter traditioneller Musik, das verbindet und berührt. Am 9. September ist das Ensemble auch noch in Mühlhausen zu erleben, und zwar um 19.30 Uhr in der Rathaushalle. Hier ein kleiner musikalischer Vorgeschmack, die Ulama Band von Israel in die Welt mit dem Titel Noahs Henna.

Ich komme zur Bücherecke. In Ermangelung einer mir vorliegenden Neuerscheinung habe ich in meinem Bücherregal gekramt und gleich mehrere Bücher von Ephraim Kishon in die Hand genommen. Kishon starb 2005, weshalb er wahrscheinlich jüngeren Lesern weniger bekannt sein dürfte. Dem möchte ich abhelfen, denn er war einer der beliebtesten Satiriker im deutschsprachigen Raum. Manchmal frage ich mich, ob das heute noch so wäre. Er wurde 1924 in Ungarn geboren, überlebte die Shoah und übersiedelte 1949 nach Israel. Dort lernte er intensiv Hebräisch und veröffentlichte schon bald sein erstes Buch mit Kolumnen über den israelischen Alltag, was auch sein Hauptthema bleiben sollte. Da der alltägliche Kampf mit den Behörden, das Kopfschütteln über Politiker, die Vielfalt menschlicher Charaktere und damit verbundene Auseinandersetzungen überall ähnlich sind, wurden seine Satiren und Theaterstücke auch außerhalb Israels übersetzt und beliebt. Die höchsten Auflagen erreichten seine Bücher in Deutschland, nicht zuletzt, weil er Deutsch sprach und gern in Funk und Fernsehen und zu Lesungen eingeladen wurde. Die Titel seiner Satiresammlungen sind vielfältig. Da gibt es natürlich Die beste Ehefrau von allen, Ein Apfel ist an allem schuld, Gebrauchsanweisung für die 10 Gebote, Ein Fuchs im Hühnerstall und vieles mehr. Man kann mit ihm auf Reisen gehen und seine, natürlich komischen, Erlebnisse in anderen Ländern teilen. Will man aber mehr wissen über den Mann mit dem unerschöpflichen Humor, empfehle ich die Erinnerungen in seinem Buch »Nichts zu lachen«. Angeregt durch Gespräche mit dem israelischen Journalisten Yaron London, erzählt Kishon erstmals, wie sein Leben wirklich war, wie er selbst ist. Diese Texte streifen seine Arbeiten beim Film, am Theater, Begegnungen mit Politikern und seinem Publikum. Auch seine familiären Umstände kommen zur Sprache und vor allem ein klares Bekenntnis zu seinem Land Israel mit allen Stärken und Schwächen, was ihm nicht nur Zustimmung einbrachte. Kishons Erinnerungen sind ein bewegendes Stück Zeitgeschichte und gleichzeitig eine Brücke der Versöhnung zwischen Juden und Deutschen von heute, wie es im Klappentext heißt. Und überwiegen auch die ernsteren Töne, so kann Kishon doch auch in diesem fesselnden Buch den Humoristen nicht verleugnen. Das Buch »Nichts zu lachen – Die Erinnerungen von Ephraim Kishon« erschien 1995 im Verlag Langenmüller und hat 272 Seiten. Das Buch ist auf diversen Gebrauchtbuchportalen sehr günstig erhältlich. Im gleichen Verlag erschien 2024 eine wesentlich umfangreichere Biografie unter dem Titel »Ein Leben für den Humor« von Silja Behre.

Am 16. August ging der Yiddish Summer Weimar mit 2 Konzerten zu Ende. In Weimar gab es einen großen Tanzball und in Erfurt spielte das Karawanorchester mit Chor auf. Etwa 40 Musiker aus Israel und Deutschland hatten sich schon einige Zeit zuvor zu Proben getroffen und nach Auftritten in Weimar, Zittau und Eisenach konnten sie hier noch einmal das Ergebnis ihrer gemeinsamen Zeit präsentieren. Es ist ein großer Verdienst des Yiddish Summer Weimar, seit fast 10 Jahren derartige Festivalorchester mit jungen Menschen aus verschiedenen Ländern zu ermöglichen. Neben der Beurteilung der musikalischen Ergebnisse sollte man auch immer die soziale Komponente im Blick behalten. Denn wie kann man sich besser kennenlernen, als beim gemeinsamen Musizieren, Tanzen, Essen und überhaupt Zeit zu verbringen? Nach dem Yam-Ensemble zum Festivalbeginn erlebte ich nun das Karawanorchester mit Chor, eine durchaus vergleichbare Gruppe. Hier gab es wohl anfangs Schwierigkeiten, von deutscher Seite genug Teilnehmer zu gewinnen und die Vorbereitungszeit soll kürzer gewesen sein. Während die Leitung des Yam-Ensembles in den Händen von Sarah Meyerson und Ilja Schneewes lag, wurde das Karawanorchester von verschiedenen Personen geleitet, manchmal auch gleichzeitig. Die Oberhand hatte Paulina Shepard, was zumindest ihrem sehr temperamentvollen Auftreten zu entnehmen war. Nicht nur ihre roten Handschuhe, sondern ihr wildes Stampfen und Fuchteln mit den Armen wirkten sehr bemüht, tolle Stimmung zu verbreiten. Ganz im Gegensatz dazu leiteten die jungen Dirigenten, meist auch Muttenmusiker, mit klaren, zurückhaltenden Gesten und leicht mitschwingenden Körpereinsatz den großen Klangkörper, was dem Auge wohltat. Besonders hier zu erwähnen die Ungarin Monika Varga, die allein durch ihre schlichte Präsenz das Orchester im Griff hatte. Jüdische Melodien waren wenige in dem Programm enthalten, was aber kein Problem ist, denn Juden gab es früher fast überall und heute ist Israel ein Sammelbecken verschiedenster Musikkulturen. Den Amerikaner Josh Dolgin hatte man zu dem Projekt eingeladen, um alles ein bisschen modern aufzupeppen. Dolgin, der auch unter dem Namen DJ So Called firmiert, hatte einen kleinen Sequenzer dabei, dem er ein paar Beats entlockte und sprang damit vor dem Ensemble herum, was eher putzig als überzeugend wirkte. Wir hören einen Ausschnitt mit dem Karawanorchester, eingewoben ein Lied aus dem ungarischsprachigen Teil Moldawiens. Falls jemand mitsingen möchte, der Text lautet Feheretek fekete vaja mamikam, was so viel bedeutet, weißer Rettich, schwarzer Rettich, greift zu, mein Mütterchen.

Ebenfalls mit Elektronik suchte man die Verbindung zu jiddischen Liedern an einem Doppelkonzert in der Erfurter Kleinen Synagoge am 6. August. Der experimentierfreudige Ilja Schneeweis bestritt mit seiner Partnerin im Leben und auf der Bühne Sarah Meyerson den ersten Teil des Abends und dafür hatten sie ein reichliches Instrumentarium einschließlich eines Bügelbretts und einer Nähmaschine aufgebaut. Damit wurde die Verbindung zu den vielen nach Amerika eingewanderten Juden hergestellt, die oft als Schneider in großen Manufakturen arbeiteten und das auch in ihren Liedern ausdrückten. Eingespielt wurden jiddische Lieder im Originalton aus dieser Zeit. Die Texte gingen leider etwas verloren, weil man sie nicht verstehen konnte. Jiddisch ist eben nicht Deutsch. Der Sound ist natürlich antiquiert und darüber oder darunter, wie man will, liegen noch elektronisch produzierte Beats oder Klangflächen. Ilja Schneeweis hat jedenfalls viel zu tun an den Reglern und Kabeln, während Sarah Meyerson live mit der Maschine nähte und dazu sang. Also es war echt viel los. Vielleicht etwas zu viel und kleine rein instrumentale Einlagen mit einer Minigitarre wirkte dann sehr beruhigend. Möglich, dass das in New York, wo die beiden leben, etwas besser beim Publikum ankommt, denn dem schon etwas älteren Erfurter Publikum dürften die englischen Erläuterungen keine weitere Klarheit gebracht haben.

0: Ich bin noch bei einem Konzert des Yiddish Summer Weimar, in dem jiddische Lieder mit Electronics kombiniert wurden, was vielleicht nicht jedermanns Sache war. Wahrscheinlich war nach einer kurzen Pause auch deshalb der Saal nur noch spärlich besetzt. Aber Chaya aus Jiddischland, wie sie angekündigt wurde, hat zumindest mich ganz in ihren Bann gezogen. Dabei saß sie ganz unspektakulär an einem Tisch und hatte vor sich nur ein Mikrofon und so ein Zauberkästchen, Sequenzer genannt, stehen. In so einem Sequenzer sind die verschiedensten Tonfrequenzen, ganze Lieder oder Geräusche und Rhythmen gespeichert und das auf vielen Spuren. Damit kann man endlos spielen. Man kann sie mischen, anhalten, starten, mit Effekten versehen, das Tempo verändern und dazu noch singen, wobei man auch die Stimme noch bearbeiten kann. Die Kunst ist, daraus Kunst zu schaffen und kein beliebiges Chaos. Chaya aus Jiddischland begann mit einem schlichten jiddischen Lied, zu dem sie allmählich die Sounds zuspielte. Beats wechselten mit Klangflächen und in einem Moment der Stille griff sie zum Akkordeon. Kurz gesagt, es war schön und es muss nicht immer Power sein, um das Publikum zu fesseln. Wir hören Chaya mit einer neuen Geschichte.
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Und damit sind wir schon wieder am Ende dieser Sendung angelangt. Ich erinnere noch einmal an die letzte Möglichkeit, Noga Erres demnächst live zu erleben am 30. August in München, ansonsten im Kino in dem Film Noga. Am 6. September die Olama Band aus Israel in Erfurt und am 9. September in Mühlhausen. Das war die August-Ausgabe von Radio Shalom. Ich bin Lutz Balzer und wir hören noch einmal die Olama Band, 5 ausgelassene Musikerinnen aus Israel.

hereinspaziert in meine Sendung. Eine Stunde Indoor-Event mit Dieter Meisel. Bitte entspannt Platz nehmen und genau zuhören. Jetzt kommen im Wartburg Radio auf 96,5 60 Minuten mit Liedermacher. Durch die Sendung begleitet euch Dieter Meisel aus Flohseligenthal. Liedermacher können die Welt verändern, sie besser machen. Das wird gerne und oft behauptet. Och nö, das können sie nun wirklich nicht. Aber sie können prima auf Dinge aufmerksam machen, die was mit uns machen, die so sind, wie sie sind. Heute hier, morgen dort. Ja, so war mein Leben. Und es war nicht schlecht, sich einfach mal einzulassen auf das, was da kommt. Wenn Hannes Wader mit seinem Titel fertig ist, sage ich euch, warum das nicht immer funktioniert. Ton ab für Hannes Wader mit Heute hier, morgen dort.

0: Auf einen Banküberfall sollte man sich nicht einlassen. Banküberfall, das war mal. Jetzt werden Geldautomaten gesprengt. Einen Reim zur Sprengung finde ich nicht. Ich komme zu dem Schluss, dass es besser ist, keinen Banküberfall zu machen und keine Geldautomaten zu sprengen. So wie es die erste allgemeine Verunsicherung mit dem Titel Banküberfall macht. Außerdem ist sowas gefährlich. Man könnte sich verletzen oder im Knast landen.
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Da ist es doch um vieles besser, man denkt über eine gute Berufsausbildung nach. Beim Onkel Werner, der hat in seiner Werkstatt eine Festanstellung zu vergeben, so wie der Dieter in dem Lied Junge. Der hat sogar ein Auto, du könntest auch Tierarzt werden. Du hast dich doch so für Tiere interessiert. Das Original ist von Die Ärzte, erschienen im Jahr 2007. Ich spiele die Coverversion vom Heino.

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1: 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Ich würde mit dir keine Bank ausrauben. Oh Gott, schon wieder ein weiterer Bankraub. Das singt Marius Müller-Westernhagen in seinem Titel »Fertig«.

bist an den Falschen geraten? Es ist dann an der Zeit, leb wohl zu sagen. Ich sag, es geht auch ohne dich. Geh deiner Wege, aber geh. Ich sage, dass die Show vorbei ist. Es bringt gar nichts, sich selbst zu opfern. Bleib dir selber treu und lass dich nicht verbiegen. Ich lege jetzt den Titel Leb wohl von der Jule Neigel Band auf.

Im nächsten Titel erfahren wir, dass Sehnsucht unheilbar ist. Es muss nicht das Cabrio sein. Mit dem Wind im offenen Haar, das finde ich schön. Auch weil ich jetzt keine Haare mehr habe. Als Jugendliche hatte ich das, was man einen Kanten nannte. Doch das ist verdammt lang her. Jetzt folgt der Titel Sehnsucht von Juliane Werding.

Der nächste Titel, den ich spiele, ist von Falco. Es ist der Titel Out of the Dark, der autobiografisch ist und auch wieder nicht. Es geht um Rauschgift, im Klartext um Kokain. Falco schrieb den Text aus der Sicht eines Verzweifelten, von dem die Droge Besitz ergreift, ohne dass Falco selbstsüchtig ist. Wohl dem, der nicht drogenabhängig ist,

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Ich mag die Gruppe Tic-Tac-Toe mit ihrer starken Musik und den noch stärkeren Texten. Einer ihrer Titel, den ich jetzt spielen werde, ist »Ich wär so gern so blöd wie du«. Und wenn du ein Problem hast, dann wird es einfach weggelacht. Hahaha.

Jetzt wird Ulla Meinecke mit dem Titel »Heute ziehst du aus« zu hören sein. Das nenne ich mal eine Ansage an jemanden, von dem man sich trennen möchte. Schmeiß ihn raus, den Vogel, wenn er nur noch nervt. Räum deine Handeln raus, den Vampirmantel raus und auch den Motorblock. Den Mini-Unterrock, Handschellen und den Colt, dein Herz aus falschem Gold und, und. Jetzt geht endlich die Scheibe raus.

0: Herbert Grönemeyer ist ein Sänger, der nicht singen kann. Auch tanzen kann er nicht, aber das macht er sehr gut. Im nächsten Titel »Du bist die, du bist alles, was zählt« singt er über einen Menschen, auf den man sich verlassen kann. Es sind leider oft die guten Freunde, die einen am meisten enttäuschen. Manchmal, ja, manchmal aber auch nicht.
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Beim Titel »Zehn kleine Jägermeister« von den Toten Hosen zähle ich gerne mit und freue mich über das Ende vom Titel. Ich erinnere mich gerne an das Werbeplakat für eine Mucke, auf dem als Bandankündigung zu lesen war: »Heute Abend spielen die Toten Hasen«.

0: Die erste allgemeine Verunsicherung, EAV, machen sehr extravagante Texte. Nach dem Banküberfall spiele ich den Titel »Einmal möchte ich ein Böser sein«. Ich stelle mir den Putin aus dem Kreml in Moskau vor als den Bösen. Ton ab.
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1: Ich würde so gerne an der Küste im Norden wohnen. Wirklich, das ist mein ganz geheimer Traum. Den ganzen Tag nur Wasser und ganz viel Möwengeschrei. Die Berufsaussichten sind eher mau. Egal, ich möchte trotzdem gerne auf einer Nordseedüne sitzen und dort schwitzen. Weil dort die Temperaturen selten zum Schwitzen sind, bleibe ich lieber daheim in Thüringen und höre mir den Titel von Udo Lindenberg an, Hoch im Norden.

Chor Angst vorm Wind ist der Titel einer CD und Nah bei dir sein, das ist der zweite Titel auf der CD von Wolfgang Fierig. Er wohnt in Ottobrunnen bei München und ist ein deutscher Schauspieler und Schlagersänger. Er war der Bayer auf Rügen. Mindestens 80 Mal war er zum Dreh auf Rügen. Ich lege ihn jetzt einmal auf mit dem Titel Nah bei dir sein. Ja, die Bayern haben auch romantische Gefühle.

0: Die Stunde ist rum. Wir sind am Ende meiner Sendung angekommen. Vielen Dank für das Zuhören. Bis zum nächsten Mal im Wartburgradio auf 96,5 mit Dieter Meißel aus Flohseligenthal im schönen Thüringen. Mit dem letzten Titel verabschiede ich mich mit einem Gute-Nacht-Gruß und stelle euch die Frage: Kann denn Liebe Sünde sein? Von Zarah Leander.
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Willkommen zur Sendung Blues Time. Wurzeln, Kern, Substanz und Zukunft zeitgenössischer populärer Musik. Mein Name ist Norbert Egger und ich freue mich, dass ihr dabei seid. Ihr hört ein Blues Time Special mit der Vorstellung eines Albums und der Geschichte der Künstlerin.

In diesem und den nächsten Blues Time Specials stelle ich euch weitere Bands vor, welche es 2021 in die Top 10 schafften. Im Blues Time Special heute die Mojo Blues Band. Die Band stellt sich euch musikalisch zuerst selbst vor. Hier sind der Song aus den Charts der Wee Baby Blues und Flatfoot Sam, ein Song aus einer neueren Produktion.

Wir hörten die Mojo Blues Band mit dem Wee Baby Blues und Flatfoot Sam. Mit dem Wee Baby Blues aus dem Millenniumsalbum Blues Parade 2000 ist die Mojo Blues Band seit Nominierung in den Top 10. Bis September war der Song auf Platz 4, seit Oktober ist er immer noch auf Platz 6. Bleiben wir bei diesem spannenden Album mit dem großen Klassiker Reconsider Baby und einer weiteren Live-Aufnahme As Long As I'm Movin'.

Das war ein Reconsider Baby und As Long As I'm Moving von der Mojo Blues Band. Die Mojo Blues Band wurde 1977 von Erik Trauner und Joachim Palden gegründet. Ab 1978 trat die Band an den Clubs und auf Kleinkunstbühnen auf. Es folgten erste Auftritte in der Schweiz und die Aufnahmen zum ersten Album Shake That Boogie. Während dem Blues Revival in den 1980ern dehnte die Band ihre Tourneen in mehrere europäische Länder aus, konnte mit bekannten US-amerikanischen und europäischen Bluesmusikerinnen zusammenarbeiten und nahm weitere Alben auf. Hier noch einmal Musik von der Mojo Blues Band. Nothing in the Ramblin' und Papa Wants to Knock a Jug.

Wir hörten die Mojo Blues Band mit Nothing in Ramblin' und Papa Wants to Knock a Jug. In den 1990ern setzte die Mojo Blues Band ihre Erfolgsgeschichte fort. Tourneen und Auftritte in weiteren Ländern folgten, unter anderem in den USA in Chicago. Ebenso produzierte die Band weitere Platten. Bis Ende des Jahrzehnts hatte die Band inzwischen 13 Alben veröffentlicht. Pünktlich zum Millennium erschien dann das Album Blues Parade 2000 mit dem Song, welcher heute in den Blues Time Charts ist. Das ist übrigens auch mit über 500.000 Streams der erfolgreichste Song der Mojo Blues Band auf Spotify. Hier noch einmal die Mojo Blues Band mit den Liveaufnahmen von Your Next Lover und Strange Rumors.

Das war die Mojo Blues Band mit Your Next Lover und Strange Rumors. 2001 löste sich dann die Mojo Blues Band auf. Aber gleich im Folgejahr formierte Erik Trauner die Band wieder neu. Auch nach dem Millennium folgten viele weitere Tourneen. Neben Konzertreisen durch verschiedene europäische Länder gab es übrigens auch eine Tournee durch die USA. Die Mojo Blues Band hat bis zum 2020er Album Shutdown viele weitere Alben veröffentlicht. Als nächste Song spiele ich euch von deren Album 100% Approved, Black Train und Black Nights.

würden von der Mojo Blues Band vom Album 100% Approved, Black Train und Black Nights. Das Album hat übrigens den Untertitel Live Featuring Special Friends. Entsprechend vielseitig sind die darauf veröffentlichten Musikerinnen und Songs. Beginnen wir mit den Bandmitgliedern um Erik Trauner, der singt, Gitarre und Bluesharp spielt. Die weiteren Bandmitglieder sind Sigi Fassel Gesang, Gitarre und Lapsteel, Charlie Furtner Klavier und Backinggesang, Herfri Knapp am Kontrabass und Didi Mattersberger an den Drums. Als Gäste sind auf dem Album zu hören John Primer Gesang und Gitarre, Petra Teufel und Gisele Jackson Gesang, Paul Tschue, Herbert Graf und Tom Müller am Tenorsaxophon, Lisi Stieger am Baritonsax und Bernhard Rabitsch an der Trompete. Wir haben Zeit für noch mehr Musik vom Album. Hier sind zwei Versionen der Mojo Blues Band von den großen Klassikern Blow Wind Blow und Further On Up the Road.

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1: Das war die Mojo Blues Band mit Blowin' Blue und Further On Up The Road. Die Sendezeit ist schon fast wieder vorbei. Zum Abschluss spiele ich euch noch etwas von der Mojo Blues Band. Aber vorher verabschiede ich mich von euch. Vielen Dank fürs Einschalten von Blues Time und hoffentlich bis zur nächsten Sendung. Und nicht vergessen, es gibt Blues Time jede Woche. Jeweils einmal im Monat das Feature und die Charts und in den Wochen dazwischen die Specials. Wer die Sendungen nachhören möchte, findet diese auf der Seite bluestime.eu/mediathek. Eine gute Zeit wünscht euch, euer Norbert Egger. Hier sind zum Abschluss die Live-Aufnahmen Sick and Tired und Call Me John Primer von der Mojo Blues Band. Bei Call Me John Primer hören wir John Primer mit Gesang und Gitarre.

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